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1: Mit Melanie Wenig, guten Morgen. Betrüger versuchen es vermehrt mit einer neuen Masche, und zwar locken sie mit Nebenjobs, etwa in den sozialen Medien. Angeboten werden da angebliche Nebenjobs, die man bequem von zu Hause aus machen kann am PC. Dann gibt's plötzlich einen Schulungs- oder Lizenzvertrag, den man unterschreiben muss, und es wird Geld gefordert. Die Arbeiterkammer rät, wenn einem bei einem versprochenen Nebenjob etwas seltsam vorkommt, kann man aus dem Gespräch jederzeit aussteigen. Die vergangenen 12 Monate waren die trockensten seit Beginn der Messgeschichte. Das spüren nicht zuletzt auch die Bauern. Beim Thema Dürrehilfen für sie soll nun endlich Bewegung reinkommen. Bundeskanzler Stocker will offenbar bis Mitte der Woche eine Lösung. Im Gespräch sind zinsfreie Kredite und Stundungen der Sozialversicherungsbeiträge für Landwirte. Geld aus dem Katastrophenfonds soll dabei aber nicht angegriffen werden. Nach dem Legionellenausbruch in Bregenz im Winter 2024-25 müssen sich ab heute 3 Personen vor dem Landesgericht Feldkirch verantworten. Ihnen wird vorgeworfen, dass sie den Kühlturm in einem Unternehmen in Wohlfurt nicht ordentlich gewartet haben und so den Legionellenausbruch zu verantworten haben. 40 Menschen sind damals krank geworden. Und in den USA ist erstmals ein Elektroflugzeug in der Größe eines Regionalfliegers abgehoben. Das Versuchsflugzeug X-1 des Herstellers Heart Aerospace ist gut eine halbe Stunde geflogen. Es gilt als größtes bisher geflogenes batteriebetriebenes Flugzeug. Reine Elektroflugzeuge kommen aber rein technisch derzeit nur für kurze Strecken in Frage.
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1: Mit Alexandra Fekonja, guten Morgen. Unsere Landwirte trifft die Trockenheit hart. Bis Mitte der Woche will die Regierung erklären, wie sie den Bauern helfen wird. Im Gespräch sind etwa zinsfreie Kredite. Geld aus dem Katastrophenfonds soll aber nicht angegriffen werden, um Reserven für mögliche Hochwasser zu behalten. Für Landwirtschaftskammerpräsident Josef Moosbrucker völlig unverständlich.
2: Also derzeit sind wir weit weg von Überschwemmungen, ganz im Gegenteil. Wir haben historische Grundwasserniedrigstände. Aber Faktum ist, wir sind in einer absoluten Ausnahmesituation, in einer Notsituation. Das hat es in dieser Form flächendeckend über alle Bundesländer hinweg. Ja, in Mitteleuropa eine solche lang anhaltende Dürresituation nie gegeben.
1: NIOS-Chefin Beate Mendl-Reisinger möchte keine koste es was es wolle Hilfen, dann wären die Landwirte, die sich gut versichert hätten, die Dummen, so Mendl-Reisinger. In Oberösterreich hatten die Feuerwehren gestern Nachmittag dagegen mit Sturm und Gewittern zu tun. In den Bezirken Efferding, Linzland und Urfahr-Umgebung haben Unwetter Bäume entwurzelt und Dächer abgedeckt. Zwischenzeitlich waren fast 1000 Haushalte ohne Strom. Die USA streben nach den Worten von Präsident Donald Trump keine Verlängerung der Waffenruhevereinbarung mit dem Iran an. Gestern wäre der Stichtag gewesen, bis zu dem der Iran und die USA ein endgültiges Friedensabkommen hätten erzielen sollen. Das am 17. Juni unterzeichnete Papier sieht dafür eine Frist von 60 Tagen vor. Die FIFA hat sich von ihrem Betriebsdirektor Kevin Lamour getrennt. Gründe dafür hat der Weltfußballverband keine genannt. Lamour war aber ein scharfer Kritiker von Präsident Infantino wegen der mittlerweile verworfenen WM-Investorenpläne. Er war seit November 2024 im Amt und hatte zuvor öffentlich erklärt, für seine Kritik auch seinen Job zu riskieren.
3: Das ist der Dienstagmorgen, 6:02 haben wir es, wir begleiten Sie auf den Tiroler Straßen. Und da sind soweit ja gute Nachrichten vorhanden, kann man sagen, Sie kommen störungsfrei voran. Wenn Ihnen was auffällt im Tagesverlauf, gerne jederzeit anrufen unter 052 42 61 030 30. Wir sagen vielen Dank und wünschen eine gute und vor allem eine sichere Weiterfahrt. Sind beim Wetter und es bleibt heute meist bewölkt in Tirol und es können ganztags auch immer wieder Regenschauer drüber ziehen. Auch jetzt in der Früh wird stellenweise nass, also beim Rausgehen heute am besten den Schirm mit dabei haben. Im Oberland, da gibt es dann im Tagesverlauf auch immer wieder ein paar kurze Sonnenfenster. Die Temperaturen erreichen heute maximal 20 bis 27 Grad. Aktuell, da sind es 13 Grad in Kaltenbach, 12 Grad in Elbögen und 14 Grad haben wir bei Ihnen in Haiming. Zum Ausblick, morgen Mittwoch wird es dann wieder hochsommerlich. Die Sonne, die kann sich wieder ausgiebig zeigen und die Werte, die steigen auch an und erreichen 27 bis maximal 32 Grad.
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3: Ja, rein geht's in den 18. August und die gute Nachricht, der Sommer, der ist noch lange nicht vorbei. Die Ferien, die dauern auch noch eine Weile und wir begleiten Sie auch weiterhin durch diesen Sommer. Es heißt nämlich auch heute wieder U1 unterwegs. Heute, da sind wir zu Gast im Audioversum in Innsbruck. Besucherinnen und Besucher, die können da unter anderem das Ohr erkunden, Geräusche orten, Klangexperimente ausprobieren und erleben, wie das Gehirn Geräusche verarbeitet. Also eine sehr, sehr spannende Geschichte und mit U1 gibt es da heute von 10 bis 12 Uhr kostenlosen Eintritt ins Audioversum. Welches Losungswort Sie dafür heute brauchen, das verraten wir Ihnen gleich. Und wir stehen mit Ihnen auf mit viel guter Musik, in Kürze mit Sigrid und Marina. Und das sind jetzt die Grubertaler. Hier komme ich her und hier will ich hin. Und damit wünschen wir

0: Das ist der Dienstagmorgen, gleich haben wir es 6:11.
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0: Im Hauptkammont in Nordtirol, da startet dieser Dienstag trüb und auch sehr neblig. Dazu regnet es zeitweise. Die Schneefallgrenze, die liegt heute bei rund 3000 Metern. Im Unterland, da bleiben dann auch am Nachmittag Schauer immer wieder möglich. Westlich vom Karwendel und auch den Tuxeralpen sowie in Osttirol setzt sich dagegen zunehmend die Sonne durch. Dazu ist es deutlich frischer auf 2000 Metern, heute bei 10 Grad. Auf 3000 Metern, da liegen die Werte bei etwa 4 Grad. Im Hochgebirge weht lebhafter bis starker West- bis Nordwestwind.
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0: Also wettertechnisch heute nicht ganz ideal, würde ich sagen. Es wird sich also gut anbieten für einen Besuch zum Beispiel im Museum sowie im Audioversum, heute mit U1 unterwegs. Die Details dazu, die haben wir gleich für Sie. Einen guten Morgen wünschen wir.

0: Franz Bauer. Am Dienstagmorgen war das. Wir haben es 17:15 und wir sind heute wieder unterwegs für Sie.
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0: Ja, und da haben wir heute ein richtiges Erlebnis für unsere Ohren. Im Audioversum Science Center in Innsbruck, da dreht sich ja alles ums Hören bei interaktiven Stationen. Da kann man zum Beispiel virtuell durchs Ohr reißen, unsichtbare Vögel akustisch aufspüren oder ausprobieren, wie räumliches Hören eigentlich genau funktioniert. Aktuell gibt es außerdem die Sonderausstellung Wie wir lernen und noch bis September auch Brain Gym AI, ein spielerisches Training für Konzentration, Reaktion und auch logisches Denken. Also da kann man alles rund ums Hören erfahren und wir sind heute unterwegs und mit dabei mit unserer Tour. Von 10 bis 12 Uhr nehmen wir Sie da mit. Auch am Nachmittag hören wir heute einiges Spannendes und Sie können das Ganze eben kostenlos mit U1 erleben. Zwischen 10 und 12 Uhr gibt es nämlich freien Eintritt und zwar mit dem heutigen Losungswort und das lautet Hörabenteuer. Also Hörabenteuer, einfach bei der Kasse nennen, beim Audioversum in Innsbruck und mit uns einen spannenden Vormittag genießen. Wir freuen uns, wenn Sie vorbeischauen, Kollege David Hotter. Der wird vor Ort sein und da für uns auch spannende Eindrücke liefern.

0: Paul Anka. Besingt Diana an diesem Dienstagmorgen auf H1. Fein, dass Sie mit uns aufstehen. Und ja, wir haben auch natürlich wieder viele Informationen für Sie. Die ersten um 6.30 Uhr in den Tirol-Nachrichten. Und da berichtet Anna-Maria Rödig unter anderem über ein aktuelles Projekt, wie eben das Land Tirol Gemeinden und auch Tourismusverbände gemeinsam Wanderwege rollstuhltauglicher machen wollen. Die Details unter anderem bei uns eben um 6.30 Uhr. Bis dorthin gibt es noch Musik von Alexander Ria.
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0: Und in Kürze auf H1 auch mit dabei, die Laura Wilde.
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0: Wir wünschen einen guten Morgen um 19 Minuten nach 6.
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0: Der Blick auf die Uhr. Es ist 6.22 Uhr am Dienstagmorgen.
3: Komm, wir lieben das Glück und wir sind frei.
0: Wir begleiten Sie hinein in diesen 18. August. Freuen uns, dass Sie mit dabei sind und wünschen einen guten

0: Es geht rein in einen neuen Tag. Der Dienstag ist angebrochen heute am 18. August und wir haben es 6.30 Uhr und haben für Sie die ersten Tirol-Nachrichten des Tages mit Anna-Maria Rüdig.
1: Schönen guten Morgen.
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1: Rund 7 Meter auf einen Felsboden geprallt ist gestern ein Mann in Haiming. Was genau passiert ist, weiß Rosi Eigner-Gertl.
3: Kurz vor Mittag hat sich der 29-jährige Canyoning-Guide in der Alpenrosenklamm mit einem Fixseil abgeseilt. Dabei ist der Mantel des Seils gerissen, wodurch das Abseilgerät seine Wirkung verloren hat. Der Österreicher ist in der Folge mehrere Meter in die Tiefe gestürzt und auf einen Felsboden gefallen. Der Rettungshubschrauber hat ihn in die Innsbrucker Klinik geflogen.
1: Land, Gemeinden und die Tourismusverbände unterstützen jetzt dabei, Wanderwege rollstuhltauglicher zu machen. Florian Pirnbacher mit den Einzelheiten.
4: Natur und Erholung sollen allen Menschen zugänglich sein. Das Land Tirol greift Gemeinden und Tourismusverbänden deshalb bei Neubau- und Adaptierungsmaßnahmen unter die Arme. Eine Förderung von bis zu 70% der förderbaren Netto-Gesamtkosten ist möglich. Im Vorjahr sind bereits 10 Projekte realisiert worden. 9 weitere befinden sich aktuell in der Umsetzung. Vorzeigebeispiele sind dabei unter anderem der Schlosskopf Ehrenberg, der Seefelder Wildsee, das Frauenschuhgebiet in Elmen und der Rheintaler See in Kramsach.
1: Und die Sommerhitze setzt den Bäumen im Zentrum von Reutte stark zu. Besonders die Rosskastanien leiden unter Trockenstress. Jetzt kommen spezielle Wassersäcke zum Einsatz, die direkt am Stamm angebracht werden und die Bäume langsam mit Feuchtigkeit versorgen. Langfristig will die Gemeinde mehr Flächen entsiegeln und größere Baumscheiben schaffen. Wo Bäume nicht mehr zu retten sind, sollen sie durch klimafitte Arten ersetzt werden. Soweit die Nachrichten und damit sind wir auf den Tiroler Straßen, Fabian.
0: Und beim U1 Verkehrsservice mit guten Nachrichten. Sie kommen störungsfrei voran und hinein, vor allem in diesen Dienstag. Wenn Ihnen was auffällt, gerne anrufen unter 052 42 61 030 30. Wir sagen vielen Dank und wünschen eine gute und eine sichere Weiterfahrt. Schauen zum Wetter und zu den aktuellen Temperaturen. Da haben wir 16 Grad jetzt gerade in Ebbs und in Innsbruck und 12 Grad werden uns in Steinach am Brenner angezeigt. Das heißt, heute hat man sicherlich wieder mit der langen Hose und auch dem Pullover etwas feiner, vor allem in der Früh. Außerdem sollte man den Regenschirm mit dabei haben. Es geht nämlich auch nass hinein in diesen neuen Tag und es sind tagsüber dann immer wieder Schauer mit dabei. Im Oberland, da lockert es zeitweise mehr auf und die Sonne kann sich auch zeigen. Die Temperaturen, die steigen heute maximal auf 20 bis 27 Grad.
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0: 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Und wir begleiten Sie jetzt wieder mit viel Musik. Freuen uns in Kürze auf Patrizio Boane. Und das ist neue Musik von den Lausern. Küss mich. Und damit guten Morgen.

0: Schönen Dienstagmorgen, wir haben es 8 Minuten nach 6:30.
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0: Und bevor wir da gleich in die Sterne schauen, der Hinweis, heute U1 unterwegs vom Audioversum in Innsbruck von 10 bis 12 Uhr gibt's heute kostenlosen Eintritt. Und zwar, Anna-Maria, mit welchem Losungswort?
2: Hörabenteuer.
0: Ganz genau. Hörabenteuer einfach nennen und dann einen spannenden Vormittag genießen. Und wir haben jetzt auch ein Hörabenteuer und zwar mit dem ersten Teil Witter bis Jungfrauen.
2: Die Witter sollten sich heute nicht ärgern, wenn was nicht sofort klappt. Bewahren Sie Ruhe und überlegen Sie, was Sie verändern können.
0: Die Stiere, die arbeiten gerne und viel vor allem, sollten sich aber auch ausreichend Pausen gönnen. Entspannung hilft Ihnen dabei, Ihre Energie zu bewahren.
2: Die Zwillinge erleben einen besonders schönen sommerlichen Liebestag. Überraschen Sie Ihren Herzenspartner oder Ihre Herzenspartnerin mit einer kleinen Aufmerksamkeit oder einer Liebeserklärung.
0: Die Krebse, die sollten heute nicht alles persönlich nehmen. Wenn Sie gelassener mit Kritik und kleinen Ärgernissen umgehen, dann kommen Sie deutlich besser durch den Tag.
2: Die Löwen sollten heute nicht länger zögern und neue Chancen beim Schopf packen. Nutzen Sie die Möglichkeiten, die sich Ihnen bieten.
0: Und die Jungfrauen, die wissen genau, was sie wollen. Mit ihren überzeugenden Argumenten können Sie andere heute für Ihre Idee gewinnen. Und wie es von den Wagen bis zu den Fischen ausschaut, das schauen wir uns und hören wir uns vor allem gleich an, und zwar nach Musik von Truck Stop. Take it easy, Altshaus.

0: Ja, ein gutes Motto für jeden Tag eigentlich. Take it easy, Old House.
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0: Da haben wir noch die zweite Hälfte. Es geht von den Wagen bis zu den Fischen.
2: Die Wagen, die sollten sich die schöne Zeit im Kreise ihrer Lieben durch nichts verderben lassen. Genießen Sie die gemeinsamen Stunden und lassen Sie den Alltag für einen Moment hinter sich.
0: Die Skorpione verfügen heute über genügend Energie, um auch schwierige Aufgaben erfolgreich zu bewältigen. Nutzen Sie Ihre Kraft und gehen Sie Herausforderungen selbstbewusst an.
2: Die Schützen erledigen ihre Arbeiten heute besonders zügig. Nutzen Sie die gewonnene Zeit und unternehmen Sie was mit Ihren Liebsten oder treffen Sie Freunde.
0: Bei den Steinböcken, da könnte der Liebeshimmel heute etwas wolkenverhangen sein. Überdenken Sie Ihr Gefühlsleben vielleicht noch einmal ein bisschen mit dem nötigen Realismus und bleiben Sie ehrlich vor allem zu sich selbst.
2: Die Wassermänner sollten heute rechtzeitig vorsorgen, um finanzielle Schwierigkeiten zu vermeiden. Gehen Sie sparsam mit Ihrem Geld um und überlegen Sie genau, wofür Sie es ausgeben.
0: Und die Fische, die dürfen heute ruhiger mal etwas Neues ausprobieren. Die Sterne, die stehen günstig und unterstützen Sie bei Ihren Vorhaben. Wir wünschen Ihnen jedenfalls alles Gute und freuen uns, gemeinsam mit Ihnen aufzustehen. Jetzt mit Musik von

I Can't Help Myself am Dienstagmorgen hier auf Radio U1 Tirol. Und ja, wir dürfen noch einmal den Hinweis geben. 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

0: Der Dienstagmorgen auf Wines.
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0: Gleich mit den Nockies.
1: 8612609. Das kann
0: nur. Und in Kürze auch mit dabei der Mario K. Und der hat's. Ja, im Herzen die Sonne, wenn sie schon nicht heute im Himmel scheint, dann zumindest im Herzen. 7:10 haben wir es. Einen guten Morgen, wünschen wir.
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1: Mit Alexander Fekonja, guten Morgen. Die letzten 12 Monate waren die trockensten seit Beginn der Messgeschichte, so die Daten der Geosphere Austria. Zu spüren bekommen es vor allem die Bauern. Noch diese Woche will die Regierung erklären, wie sie ihnen helfen will. NEOS-Chefin Beate Meindl-Reisinger will nicht nach dem Gießkannenprinzip vorgehen, dann wären die Bauern, die sich gut gegen Dürre versichert haben, die Dummen. Für Landwirtschaftskammerpräsidenten Josef Moosbrugger ist aber eines klar.
2: Den Bauern ist nicht geholfen, wenn ich bestehende Zusagen umverteile, anders verwende, sondern es braucht neues, zusätzliches Geld. Ob von Brüssel oder aus dem Bund, ist für den einzelnen Landwirt nicht das Entscheidende.
1: Im Gespräch sind unter anderem Geld von der EU, zinsfreie Kredite oder auch Stundungen der Sozialversicherungsbeiträge für Landwirte. Moskau droht London mit Konsequenzen, nachdem bei ukrainischen Angriffen in Russland auch britische Drohnen im Einsatz waren. Das Vereinigte Königreich werde sich für die militärische Zusammenarbeit mit der Ukraine verantworten und einen Preis zahlen müssen, erklärt die russische Botschaft in London. Großbritannien will die Ukraine trotzdem weiter unterstützen, sagt ein Regierungssprecher. US-Präsident Trump verliert immer mehr Fans. Laut einer Umfrage sind nur noch 33% der Befragten mit Trump zufrieden, 64% unzufrieden. Das ist der niedrigste Wert seiner aktuellen Amtszeit und der schlechteste seit Dezember 2017. Als Hauptgrund gilt die Sorge, dass der Krieg der USA mit dem Iran noch lange andauern wird. Rund 80% der Befragten rechnen mit einem langen Konflikt. Die Buchungsplattform Booking.com muss nun die Kontaktdaten privater Vermieter offenlegen, und zwar unmittelbar nach der Buchung. Das hat der Oberste Gerichtshof entschieden, nach einer Klage des VKI. Bisher war das gesetzlich nicht eindeutig geregelt. Kundinnen und Kunden konnten ihre Vertragspartner oft nur über Kontaktformulare der Plattform erreichen.
3: Guten Morgen zu Ihnen auf die Tiroler Straßen. Das ist der U1 Verkehrsservice um 7:02 und da kommen Sie überall störungsfrei voran. Wir wünschen eine gute und eine sichere Weiterfahrt. Schauen zum Wetter, und mit vielen Wolken und teilweise auch Regenschauern geht es hinein in diesen Dienstag, und es bleibt heute auch meist bedeckt und es wird immer wieder nass. Einzig im Oberland gibt es dann im Tagesverlauf einige Sonnenfenster. Es bleibt dazu auch wieder etwas kühler bei maximal 20 bis 27 Grad. Aktueller sind 16 Grad in Hall und in Kramsach, 14 Grad in Schönwies und 11 Grad werden uns jetzt gerade bei Ihnen in Bärwang angezeigt. Morgen am Mittwoch, da gibt die Sonne dann wieder ihr Comeback. Sie kann sich den ganzen Tag zeigen bei 27 bis 32 Grad. Die Temperaturen steigen also an. Ab Donnerstag wird es dann wieder unbeständiger mit Sonne, Wolken und auch Regenschauern.
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3: Und heute heißt wieder U1 unterwegs. Wir sind zu Gast im Audioversum in Innsbruck. Und da bekommen Sie heute freien Eintritt von 10 bis 12 Uhr. Und zwar mit dem richtigen Losungswort. Das jetzt gut merken. Und zwar Hörabenteuer. Also wir freuen uns, wenn Sie da vorbeischauen. Und wir freuen uns, wenn Sie auch am kommenden Wochenende mit dabei sind beim Schürzenegger Open Air in Finkenberg. Wir von U1 sind da ja exklusiver Medienpartner. Und zur Einstimmung dürfen wir in dieser Woche auch Einblicke in die Welt der Schürzenegger präsentieren. Gleich bei uns zu hören, der aktuelle Frontsänger, seit 5 Jahren ist er quasi in diesem Amt bei den Schürzenegern, und zwar Dominik Ofner. Was er zu erzählen hat, das erfahren Sie in Kürze bei uns. Und damit wünschen wir einen schönen guten Morgen heute am 18. August. Ja.

0: Der Dienstagmorgen auf Radio U1 Tirol. Es ist 11 Minuten nach 7. Und da wird es diese Woche zünftig zugehen, denn es heißt Hey Mann. Das ist das Motto diese Woche generell auf U1 Tirol. Wir präsentieren nämlich exklusiv das Schürzenjäger Open Air am kommenden Samstag in Finkenberg. Da wird das ganze Zillertal, kann man sagen, wieder zum Beben gebracht, wenn tausende Fans, ja zum Beispiel bei Sierra Madre, aber auch vielen anderen legendären Songs mitsingen werden. Und bis dahin wird es täglich hier bei uns exklusive Blicke hinter die Kulissen geben. Unser Reporter Max Osweiler hat in Finkenberg nämlich die Schürzenjäger besucht und dort einige Bandmitglieder interviewt. Und heute geht's weiter mit Sänger Dominik Hofner, der heuer ja auch ein kleines Jubiläum feiert. Bereits 5 Jahre ist er nämlich der Frontmann der legendären Schürzenjäger.
1: Ganz genau, der Dominik oder Ofi, wie dich viele nennen. Seit 5 Jahren bist jetzt schon Frontmann der Schürzenjäger und du bist sehr früh mit dieser Musik in Berührung gekommen. Wie kam es dazu?
2: Also bei mir war es so, dass mein leiblicher Vater mir diese Musik immer wieder näher gebracht hat. Also bei uns im Auto, da lief Schürzenjägermusik on the top, also den ganzen Tag. Ich kann mich noch erinnern, dass ich da damals unter anderem eben diese goldene CD der Schürzenjäger bekam, und zwar die Glory Hallelujah. Das war so für mich der Einstieg in diese großartige Musik. Dazugehörend dann das große Finkenberg Open Air. Da saß ich eben als 5-6-Jähriger vorm Fernseher und habe da gesehen, wie so ein Konzert abläuft. Und dadurch ich schon Ziehharmonika lernte und dann den Freddy und den Alfred gesehen habe, wuchs in mir dann der Traum, irgendwann möchte ich auch einmal so Ziehharmonika spielen können und Leute begeistern.
1: Ofi, 2 Schürzenjäger-Songs, Glory Hallelujah und Sierra Madre, bedeuten dir emotional sehr, sehr viel. Warum?
2: Das ist damit verbunden, dass ein Jahr, nachdem ich das Ganze im Fernsehen gesehen habe, mein Vater mit dem Motorrad tödlich verunglückt ist. Also quasi kann man sagen, Glory Hallelujah, auf dem Highway ins Paradies, ist er leider nicht mehr nach Hause gekommen. Und so verbinde ich auch die Schürzenjäger eben mit so höchst emotionale Momente. Nämlich eben das Glory Hallelujah meines Vaters mit dem Motorradunfall und dazugehörig die Geschichte, dass er am Vortag bei unserem großen Magdalena Kirta noch mit der dortigen Band gefeiert hat und sein letztes Lied, so hat man es mir erzählt, war Sierra Madre. Das erste Lied auf der Bühne und das letzte Lied sind für mich immer sehr bewegende Momente. Und ich bin froh, dass das so ist, denn das gibt auch die nötige Kraft, dass ich das rüberbringen kann.
1: Ja, und die beiden Songs werden wir auch heuer ganz sicher beim Finkenberg Open Air erleben dürfen. Und für alle U1-Hörer jetzt Glory Hallelujah.

0: Legendäre Musik aus dem Jahr 1994. Die Schützenjäger und Glory Halleluja wird man sicherlich auch am kommenden Wochenende dann hören beim Finkenberg Open Air von den Schützenjägern. Und das ist auch weiterhin unser Thema. U1-Reporter Max Osweiler, der hat sich auf den Weg nach Finkenberg gemacht, um eben ein paar Bandmitglieder zu interviewen. Heute ist der Dominik Ofner alias der Ofi an der Reihe, ja, der eben der Frontmann der Band ist.
1: Ofi, seit mehr als 5 Jahren bist du jetzt schon Frontmann der Schützenjäger. Mit den einzelnen Bandmitgliedern bist du aber auch schon länger in Kontakt. Jetzt mal Hand aufs Herz, Ofi. War nicht bei dir schon weitaus früher der Wunsch da, irgendwann mal selbst Teil dieser Band zu werden?
2: Also, dass ich direkt einmal zur Band stoße, das war am Anfang irgendwie unvorstellbar. Da war immer ein ganz ein besonderes Band. Wir waren auch fast regelmäßig mit meiner Dominik Ofner Band im Vorprogramm in Finkenberg dabei. Und irgendwann sind wir dann zu Hause gestanden, nach einem Open Air beim Alf im Garten. Und dann sagt der Alfred Senior zu mir, Ofi, wenn ich mal nicht mehr spiele, dann bist du der Einzige, der was da Ziehharmonika spielen darf bei uns in der Band. Und das war so der Anstoß, das muss 2014, 2015 sowas gewesen sein, dass sich bei mir da das Denken noch weiter verschärft hat zu dieser Möglichkeit hin. Irgendwann einmal werde ich mit den Schürzenjägern vielleicht auf der Bühne stehen. Dass dann der Anruf wirklich vor 5 Jahren gekommen ist, ist nach wie vor ja ein Wahnsinn für mich, weil ich wurde nicht nur als Ziehharmonika-Spieler geholt, sondern eben als Frontman. Das war für mich eigentlich undenkbar. Es macht mir aber auch richtig stolz, muss ich sagen. Da ich ja ein Jahr davor gesagt habe, ich mag gar keine Musik mehr machen oder ich ziehe mich zurück. Aber diese Chance ließ ich mir nicht entgehen. Und das ist auch wieder ein Zeichen dafür, dass wenn man was loslässt, dann kommt alles von selbst.
1: Abschließend, Ofi, gibt es einen Traum für dich als Frontmann, wo du die Schürzenjäger in ein paar Jahren siehst?
2: Was mir aufgefallen ist, ist, dass die Leute wieder mehr nach Live-Musik dürsten. Die wollen wieder mehr Bands haben. Und das merken wir auch bei unserem Open Air und bei unseren Konzerten, dass immer mehr Leute eben zu uns wandern. Und so kann ich das wohl mit ruhigem Gewissen sagen, dass wir schon mit einem Auge auf den großen Hang wieder schielen und hoffen, dass das die nächsten 1, 2, 3 Jahre passieren wird, dass man vielleicht sogar in Erwägung ziehen könnte, dass man wieder den Hang wechselt. Und für mich als weiterer großer Traum wäre es irgendwann einmal in Innsbruck das Olympiastadion auszuverkaufen mit den Schürzenjägern. Ich weiß nicht warum, vielleicht weil ich ein alter Fußballfan bin, aber das wäre auch, also Finkenberg großer Hang und Innsbruck Olympiastadion ausfüllen, das wäre schon ein mächtiger Traum von mir. Und ich glaube, dass das mit unserer Konstellation, mit diesem Zusammenhalt, mit dieser großen Schürzenjägerfamilie wirklich möglich ist.
3: Vielleicht einmal eines Tages.
2: Genau.
0: Ja, vielleicht geht es sich aus. Und jetzt hören wir Dominik Ofners musikalisches Debüt bei den Schürzenjägern. Der erste Single, bei der er als Sänger damals vor 4 Jahren zu hören war. Und zwar mit Neue Zeit.
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0: Und damit wünschen wir einen wunderschönen guten Morgen heute an diesem 18. August. Es ist 7:21 Uhr.
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0: So klingt der Dienstagmorgen
1: auf O1 heute am 18. August. Jetzt haben wir 7.30 Uhr und das sind die Tirol-Nachrichten mit Anna-Maria Rödig.
2: Schönen guten Morgen.
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2: Tirol hat die Lkw-Dosierungen für das erste Quartal 2027 festgelegt. An insgesamt 11 verkehrsreichen Tagen soll der Schwerverkehr bei Kufstein Nord in den frühen Morgenstunden wieder nur schrittweise auf die Interlautobahn gelassen werden. Damit soll verhindert werden, dass zu viel Lkw- und Pkw-Verkehr gleichzeitig auf Tirols Autobahnen unterwegs ist, was in der Vergangenheit laut Landeshauptmann-Stellvertreter Philipp Wohlgemuth auch gut funktioniert hat.
4: Die Lkw-Dosierung hat sich als wichtiges Instrument bewährt, damit es an verkehrsintensiven Tagen keinen Kollaps auf unseren Straßen gibt. Solange Tirol unter diesen enormen Transitbelastungen leidet, werden wir alle verfügbaren Möglichkeiten nutzen, um die Bevölkerung und unser Straßennetz bestmöglich zu schützen.
2: Betroffen sind ein Donnerstag und 10 Montage zwischen Jänner und März. Im letzten Jahr hat die Dosierung im Schnitt rund 4,5 Stunden gedauert. Weitere Termine für nächstes Jahr sollen im November bekannt gegeben werden. Wir bleiben auf den Tiroler Straßen. Autofahrer im östlichen Mittelgebirge brauchen ab heute wieder etwas Geduld. Wegen Bauarbeiten gibt es auf der Aldranzer Straße eine Vollsperre und Ende August kommt noch eine weitere Sperre dazu. Christine Treiner berichtet.
5: Ab heute Dienstag ist die L32 Altranser Straße zwischen dem Kreisverkehr Innsbruck-Mitte und Schloss Ambras komplett gesperrt. Grund sind Arbeiten am neuen Radweg. Die Sperre dauert bis zum 27. August, also nächste Woche Donnerstag. Umgeleitet wird über Ampass oder Vill. Auch Busse fahren teilweise anders. Und die nächste Sperre steht ebenfalls schon bevor. Von 31. August bis 4. September wird die L-Bögener Straße zwischen dem Autohaus Nagila und dem M-Preis in Lanz gesperrt. Dort wird die Straße generalsaniert. Die Umleitung führt über Altrans, Sistrans und Lanz. Danach laufen die Bauarbeiten dort noch bis voraussichtlich Ende September weiter, dann aber mit Ampel und einspuriger Verkehrsführung.
2: Und der Radfelder Bürgermeister Josef Auer legt mit 1. September sein Amt zurück. Der ehemalige Lehrer und Gastwirt ist 16 Jahre an der Spitze der Gemeinde gestanden. Im Gemeinderat bleibt Auer noch bis zum Ende der laufenden Legislaturperiode. Mit seiner parteifreien Liste Zukunft für Radfeld verfügt er über 10 der 15 Mandate und damit über die absolute Mehrheit. Mitte September soll der Radfelder Gemeinderat Auers Nachfolger wählen. Bekannt geworden ist zuletzt auch der Rücktritt des Kirchberger Bürgermeisters Helmut Berger. Dort wird bereits Ende August ein neuer Ortschef gewählt. Soweit die Nachrichten und damit sind wir auf den Tiroler Straßen, Fabian.
1: Im U1 Verkehrsservice mit weiterhin guten Nachrichten sind uns keine Probleme bekannt. Wir wünschen daher eine gute und eine sichere Weiterfahrt. Schauen zum Wetter und mit vielen Wolken und immer wieder Regenschauern geht's durch diesen heutigen Dienstag. Die Sonne, die kann sich nur hin und wieder zeigen, am ehesten heute im Oberland. Wir schauen zu den aktuellen Temperaturen, da sind es 14 Grad in Strängen und in Grinzens und 15 Grad in Fügen. Maximal gehen sich heute noch 20 bis 27 Grad aus.
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1: Und nach der Info jetzt wieder viel Platz für viel Musik. Gleich Roberto Blanco und E Viva la Musica. Und jetzt Matthias Rein, willkommen in meiner Zukunft. Und dann schauen wir auch zu unserer heutigen Station von U1 unterwegs im Audioversum in Innsbruck. Vielleicht

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0: Musiker. Es ist gleich 20 Minuten vor 8.
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0: Und da geht's heute sehr, sehr spannend weiter. In den Startlöchern steckt da schon für uns heute Kollege David Hotter. Einen wunderschönen guten Morgen.
2: Ganz genau, Fabian. Einen wunderschönen Dienstagmorgen hier auf U1. Guten Morgen, Fabian. Das Wetter ist heute so mäh, ja, nichts ganz Gescheites, und deswegen hätte ich da einen ganz netten Tipp für Sie. Wir sind heute in der Landeshauptstadt in Innsbruck zu Gast mit U1 unterwegs, und zwar beim Audioversum. Ab 11 Uhr melde ich mich hier im Programm von U1, und ab 14 Uhr, da schauen wir uns das Audioversum dann auch noch einmal genauer an. Aber das Allerbeste für Sie ist, zwischen 10 und 12 Uhr, da gibt es mit dem Losungswort Hörabenteuer freien Eintritt ins Audioversum. Und da schauen wir uns das Abenteuer Hören ein bisschen genauer an. Wir sensibilisieren unsere Ohren, und ich habe gehört, einen Schreiraum soll es wohl auch geben. Also da ist schon ganz viel mit dabei. Ich würde mich sehr freuen, wenn Sie vorbeischauen. Unser Glücksrad und ganz viel tolle Musik haben wir auch mit im Gepäck. Also ab ins Audioversum nach Innsbruck zwischen 10 und 12 Uhr mit dem Losungswort Hörabenteuer. Dann gibt es gratis Eintritt, und ich freue mich schon sehr auf Sie. Da heißt heute Ohrenspitzen, Lauscher aufsperren und ganz viel gute Laune mitbringen. Und diese gute Laune, die holen wir uns jetzt gleich einmal in Form von toller Musik mit ins Boot für den Dienstagmorgen, oder Fabian?
0: Ganz genau, Trio Melody jetzt, und auf einmal war es Liebe. Dir schon einmal viel Spaß, David, und nicht vergessen, Hörabenteuer, das ist heute das Losungswort für kostenlosen Zutritt im Audioversum.

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1: Bronze, Silber und Gold, das ist jetzt auch das Motto bei uns.
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1: Und da starten wir beim Handball. Die Sparkasse Schwarzhandball Tirol, die hat am Wochenende einen weiteren Test gewonnen, Anna-Maria Rödig.
3: Ja, in Brixen haben sich die Schwarzer gegen den deutschen Drittligisten SG Regensburg mit 34:31 durchgesetzt. Trainer Christoph Jauernig spricht von einem guten Testspiel.
4: Wir haben uns in der Abwehr in der zweiten Halbzeit ein Stück weit gesteigert, hatten vor allen Dingen im ersten Abschnitt doch ein paar Situationen, wo der Gegner mit dem dritten und vierten Anlauf dann doch irgendwie durchgekommen ist. Zusätzlich haben sie auch ein hohes Tempo angeschlagen, wie wir selber auch. Durch die Steigerung eben in der Abwehr konnten wir uns am Ende dann gut durchsetzen.
3: Morgen folgt um 20 Uhr in der Osthalle der vorletzte Test gegen HT München. Die Generalprobe, die steigt am 27. August auswärts gegen die Oberbayern. Saisonstart in der HLA Meisterliga ist dann am Samstag in 2 Wochen, am 5. September auswärts bei Meister Vöslau.
1: Dafür alles Gute den Silberstädtern. Jetzt wechseln wir die Sportart und schauen zum Tennis mit nicht ganz so guten Nachrichten.
3: Ja, weil Tirols Tennis-Ass Alexander Erler fehlt vorerst im österreichischen Davis Cup-Kader für das Duell mit Belgien am 18. und 19. September in Wien. Der Kufsteiner Doppelspezialist, der kehrt nach seiner Ellbogenverletzung diese Woche beim Challenger in Cancun zurück. Gut möglich aber, dass Erler noch als 5. Mann nachnominiert wird.
1: Und damit jetzt noch zum Radsport zum Schluss.
3: Der Tiroler Mountainbike-Spezialist Philipp Handl aus Pfaffenhofen, der wechselt nach 18 Jahren im Rennsport ins Unsupported Ultra Cycling. Beim Race Across Austria East to West stellt er sich rund 1000 Kilometern und mehr als 16.000 Höhenmetern ohne Begleitfahrzeug und Betreuer. Handl ist Europameister im MTB Ultramarathon, zweifacher Sieger der Salzkammergut Trophy und zweifacher Gewinner des Race Across the Alps.
1: Dankeschön für den Sport.
3: Sehr gerne.
1: Und von der Anna-Maria jetzt zu der Barbara Ann und den Beach Boys. Baba.

0: U1 am Dienstagmorgen gleich mit den Tiroler Partymandern.
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0: und wir freuen uns auf Charlene.
2: Einfach so spazierst du in mein Leben hinein. 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
0: Es ist 8:09. Wir wünschen einen guten Morgen.
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1: Mit Alexander Fekonja, guten Morgen. Österreich verzeichnet so wenig Asylerstanträge wie seit 10 Jahren nicht mehr, heißt es aus dem Innenministerium. Im Juli sind nur 244 Fälle registriert worden. Das ist auch um rund 65% weniger als im Vorjahresmonat. Seit Jahresbeginn haben mehr Menschen Österreich verlassen müssen, als Erstanträge gestellt wurden. Noch diese Woche will die Regierung erklären, wie sie den Bäuerinnen und Bauern wegen der noch nie dagewesenen Dürre helfen wird. Neos-Chefin Meindl-Reisinger will jedenfalls nicht nach dem Gießkannenprinzip vorgehen. Auch Geld aus dem Katastrophenfonds soll nicht angegriffen werden, um Reserven für mögliche Hochwasser zu behalten. Doch für die Bauern ist die Lage bereits jetzt katastrophal, sagt Landwirtschaftskammerpräsident Josef Moosbrugger.
2: Das ist aus meiner Sicht eine Ausnahmesituation, die man nicht schönreden kann, nicht wegdiskutieren kann. Daher ist aus meiner Sicht ja geradezu der Katastrophenfonds geschaffen, in dieser Situation die Katastrophe zu mildern.
1: Im Gespräch für die Dürrehilfen der Regierung sind unter anderem zinsfreie Kredite, Stundungen der Sozialversicherungsbeiträge für Landwirte oder auch Geld von der EU. Google hat sich zum Training künstlicher Intelligenz ein riesiges Datenpaket des pleitegegangenen US-Billigfliegers Spirit Airlines gesichert. Dafür hat der Tech-Riese umgerechnet fast 9 Millionen Euro bezahlt. Bekommen hat der Konzern dafür unter anderem rund 100 Millionen E-Mails und 500 Millionen Chats über die Messaging-Plattform Microsoft Teams. Alle personenbezogenen Daten werden laut Google entfernt. Fast 30 Jahre nach dem Mord an US-Rapper Tupac Shakur hat in Las Vegas ein Prozess begonnen. Ein Mann muss sich vor Gericht verantworten. Die Anklage sieht Rache als Motiv. Er soll die Tatwaffe besorgt haben, mit der 1996 aus einem fahrenden Auto auf Shakur geschossen wurde. Dem 63-Jährigen droht im Fall einer Verurteilung lebenslange Haft.
3: Genau 8:02. Wir begleiten Sie auf den Tiroler Straßen im U1 Verkehrsservice und schauen da auf die A12 Innsalautobahn. Da ist auf Höhe Mütz im Baustellenbereich ein Unfall passiert. Die Autobahn ist deshalb aktuell in beide Richtungen gesperrt. Wie lange ist laut Polizei noch unklar. Es hat sich da jedenfalls schon ein ordentlicher Rückstau gebildet. Ausweichen ist aktuell über die parallel verlaufende B171 Tiroler Straße möglich. Ansonsten geht's aber gut voran auf den Tiroler Straßen. Wir wünschen eine sichere Weiterfahrt. Schauen zum Wetter und es bleibt bewölkt heute die meiste Zeit in Tirol. Dazu regnet es auch immer wieder mal, nur stellenweise zeigt sich auch die Sonne, heute am ehesten im Tiroler Oberland. Die Temperaturen, die steigen maximal auf 20 bis 27 Grad. Aktuell sind es 13 Grad in Sistrans und in Lengenfeld und 15 Grad bei Ihnen in Rattenberg. Morgen am Mittwoch wird es dann deutlich freundlicher. Es scheint den ganzen Tag über die Sonne und die Werte, die steigen auf 27 bis 32 Grad.
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3: Und Sie, ja genau Sie, können bei Radio U1 Tirol ein niegelnagelneues Auto gewinnen. Einen schönen guten Morgen wünschen wir damit am Dienstag hier bei uns. Wir verschenken einen BYD Dolphin Surf. Ein lässiges Auto, kann man sagen. Was man dafür tun muss, um den eben gewinnen zu können, das hören Sie gleich bei uns. Und es heißt heute auch wieder U1 unterwegs. Wir sind zu Gast im Audioversum in Innsbruck und mit dem Losungswort Hörabenteuer gibt es da kostenlosen Eintritt von 10 bis 12 Uhr. Schauen Sie da also gerne vorbei. Da wünschen wir schon einmal viel Spaß und einen feinen Dienstag heute am 18. August.

0: Guten Morgen auf 1, 11 Minuten nach 8 haben wir's. Ja, so könnte es klingen, ihr neues Auto. Wir von U1 verschenken nämlich ein nigelnagelneues Auto. Es geht um einen BYD Dolphin Surf, ein vollelektrischer Kompaktwagen mit 5 Türen, Spurhalteassistent, Totwinkelwarner, einer Reichweite von bis zu 427 Kilometern und noch viele mehr. Soweit einmal ein paar schnelle Fakten zum Auto. Wichtiger und wahrscheinlich interessanter für Sie zu wissen ist aber, wie man den denn auch gewinnen kann, Anna-Maria.
1: Ja, los geht's mit unserem Autogewinnspiel ab Montag, den 31. August, also in knapp 2 Wochen. Ab dann wird der BYD jede Woche zwischen Montag und Donnerstag an einem besonderen Ort in Tirol sozusagen versteckt. Bei uns im Programm gibt es dann täglich Hinweise zum Standort vom Fahrzeug. Zusätzlich veröffentlichen wir auf unseren Social Media Kanälen Fotos mit kleinen Bildausschnitten vom Versteck. Wenn Sie das Auto dann gefunden haben, machen Sie ein Selfie gemeinsam mit dem U1 BYD Dolphin Surf und schicken Sie es uns entweder per WhatsApp oder per E-Mail. Jedes gültige Selfie nimmt dann an der jeweiligen Wochenziehung teil. Wichtig zu wissen noch, der Teilnehmer auf dem Selfie, der muss mindestens 18 Jahre alt sein und wir brauchen auch Ihren Namen und Ihre Adresse bzw. Ihre Telefonnummer, damit wir dann Kontakt aufnehmen können.
0: Ja, soweit einmal der erste Schritt. Ab Anfang September treten dann jede Woche am Freitag 4 ausgeloste Kandidaten in 2 Duellen gegeneinander an und die müssen Fragen rund um den Führerschein und den Straßenverkehr beantworten. Also noch einmal ein bisschen Führerscheinwissen zum Auffrischen sozusagen. Und die Sieger aus diesen Duellen, die qualifizieren sich dann für das große Finale in Innsbruck.
1: Ja, das findet dann am Samstag, den 10. Oktober auf der Innsbrucker Herbstmesse statt. Die insgesamt 10 Finalisten bekommen dann jeweils einen Autoschlüssel. Ja, und nur einer davon sperrt dann den BYD auf. Wer den richtigen Schlüssel zieht, gewinnt dann also den neuen BYD Dolphin Surf.
0: Also mit etwas Glück sind Sie vielleicht schon bald Besitzer des nigelnagelneuen Autos. 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

0: Tom Jones gemeinsam mit Moose D und Sex Pump. 16 Minuten nach 8 haben wir's.
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0: Da schauen wir noch einmal zurück auf den vergangenen Sonntag. Da waren wir in der Gemeinde Obernberg am Brenner zu Gast und haben natürlich auch wieder ein Dorforiginal besucht. Dieses Mal haben wir da den Anton Hörtnagel vors Mikrofon gebeten, den im Ort eigentlich jeder kennt, kann man sagen.
3: Ja, warum kennt man mich? Ich bin auf alle Fälle einmal der Vorwärtskommandant schon seit einiger Zeit, gell, da wahrscheinlich am meisten, außerdem im Gemeinderat auch ein bisschen tätig. Ja, davon wird man mich eigentlich kennen, ja.
0: Und der Anton kennt natürlich auch die Gemeinde wie seine Westentasche und er hat auch schon auch so seine Lieblingsplatzeln.
3: Ja, auf alle Fälle sicher einmal der Obernberger See. Der ist halt, ja, da gehört man halt auch die Aue, ja. Ansonsten natürlich Wanderungen kann man bei uns sehr viele machen oder Radfahren etc. Natürlich bin ich zum Beispiel auch sehr oft in der Feuerwehr, natürlich. Da verbringe ich auch meine Zeit, natürlich.
0: Ja, da hört man schon, die Feuerwehr, die ist dem Anton wichtig und da ist er auch ja, mit voller Begeisterung mit dabei.
3: Wir haben da recht eine gute Kameradschaft natürlich. Wir machen immer wieder Feste oder kameradschaftliche Sachen. Zum Beispiel haben wir erst am 1. August ein Kameradschaftsgrillen gemacht für alle Mitglieder und Helfer, die uns das Ganze unterstützen. Natürlich auch die ganzen Proben, was man das ganze Jahr macht. Da gibt es natürlich auch immer einen kameradschaftlichen Aspekt. Danach trinkt man zusammen ein paar Bier, macht dann Ratscha.
0: Ja, und auch wenn Obernberg am Brenner mit seinen rund 400 Einwohnern relativ klein ist, so tut sich auch in diesem Ort immer wieder etwas.
3: Es wird zurzeit der Friedhof gebaut mit der Leichenkapelle. Das ist ein ganz wichtiger Schritt. Das, was jetzt schon seit, sagen wir, 20 Jahren so im Raum steht und das endlich umgesetzt wird. Es wird jetzt auch in den nächsten Monaten ein Wohnblock gebaut, dass die jungen Leute auch die Möglichkeit haben, natürlich bei uns im Dorf zu bleiben. Was nachher noch unstört, sind wahrscheinlich die Sanierung von Gemeindesaal, Volksschule etc. wird man sicher auch in den nächsten Jahren zu machen sein, ja.
0: Ja, sagt uns also der Anton Hörtnagel, sollten Sie die Sendung verpasst haben oder noch einmal anhören wollen aus Obernberg am Brenner, dann gerne bei unserer Homepage u1-radio.at vorbeischauen. Dort gibt's dann diese und alle vorherigen Sendungen ganz einfach zum Nachhören. Und jetzt schon einmal zum Vormerken, kommenden Sonntag sind wir dann im Bezirk Lienz und zwar in der Gemeinde Leisach zu Gast im U1 Sonntagsreiter.

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0: Musik von Frank Galan an diesem Dienstagmorgen. Wir haben es jetzt kurz nach 8:30 und kommen zu den Tirol-Nachrichten. Im Studio ist Anna-Maria Rüdig.
1: Schönen guten Morgen.
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1: Ein schwerer Unfall hat sich gestern am Nachmittag in Meierhofen ereignet. Ein 4-jähriger Bub wollte bei seinem Vater auf einem fahrenden Motorkarren mitfahren und hat versucht, auf das Fahrzeug aufzuspringen. Dabei ist das Kind gestürzt und unter den Motorkarren geraten. Der Bub ist schwer verletzt in die Klinik Innsbruck geflogen worden. Eine erst 16-jährige Betrügerin muss sich heute am Innsbrucker Landesgericht verantworten. Die Liste der Vergehen ist lang, wie Rosi Eigner-Gertl berichtet.
3: Im März des heurigen Jahres soll die 16-Jährige unter Vortäuschung ihrer Zahlungsfähigkeit in Innsbruck einem Mobilfunkbetreiber zum Abschluss eines Handyvertrages und zur Ausfolgung eines Smartphones verleitet haben. Dabei ist ein Schaden von 850 Euro entstanden. In Zell am See und in Wien soll sie zwei Friseure, die ihr Haarteile angesetzt haben, in Summe um mehrere tausend Euro gebracht haben. Heute muss die Jugendliche wegen schweren Betrugs auf der Anklagebank des Innsbrucker Landesgerichts Gerichtsplatz nehmen. Für dieses Vergehen sind normalerweise bis zu 3 Jahre Haft vorgesehen. Da die Angeklagte unter 18 ist, wird der Strafrahmen erheblich gemildert.
1: Und der Tiroler Landespreis für Wissenschaft geht heuer an Wolfgang Streicher von der Universität Innsbruck. Der Leiter des Instituts für Konstruktion und Materialwissenschaften erhält 14.000 Euro für seine Forschung zu Energieeffizienz und nachhaltigen Bauen. Der Förderpreis in Höhe von 4.000 Euro geht an den Nachwuchswissenschaftler Simon Beck. Die Preisverleihung findet im Oktober im Landhaus statt. Soweit die Nachrichten aus unserem Land und Fabian, du hast für uns die Straßen im Blick.
0: Wir sind beim U1 Verkehrsservice, schauen da wieder auf die A12 Inntalautobahn. Die ist nach einem Unfall bei Mötz weiterhin in beide Fahrtrichtungen total gesperrt. Ausweichen ist über die parallel verlaufende B171 die Tiroler Straße möglich. Da staut sie jetzt aber auch schon in Fahrtrichtung Innsbruck und Sie müssen da bis zu 30 Minuten mehr Zeit einplanen. Wir wünschen eine gute und sichere Weiterfahrt.
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0: Der Blick zum Wetter und zu den aktuellen Temperaturen. 16 Grad in Tiersee, 15 in Imst und 14 Grad in Rinn. Maximal steigen die Werte heute auf 20 bis 27 Grad. Es bleibt dazu heute die meiste Zeit dicht bewölkt und es ziehen auch immer wieder Schauer drüber. Im Oberland, da kann sich hin und wieder aber auch die Sonne zeigen.
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0: Vogelwind waren das mit den Kornblumen. Es ist 20 Minuten vor 9.
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0: Kann Joggen mit Kinderwagen tatsächlich schonender für Gelenke sein als normales Laufen? Klingt im ersten Moment vielleicht ein bisschen kurios, aber da ist tatsächlich etwas Wahres dran, oder Anna-Maria?
3: Ja, eine neue Studie aus den USA, die kommt nämlich zu einem überraschenden Ergebnis. Eltern, die regelmäßig mit dem Jogging-Buggy unterwegs sind, die hatten deutlich seltener laufbedingte Verletzungen als jene, die ohne Kinderwagen joggen. Ein Teil der Belastung wird nämlich über den Lenker abgefangen, außerdem laufen viele mit dem Wagen gleichmäßiger und in einem konstanteren Tempo. Das könnte vor allem die Knie entlasten. Allerdings ist die Ferse insgesamt die häufigste Problemzone. Gerade nach einer Schwangerschaft können hormonelle Veränderungen und Gewichtszunahme das Verletzungsrisiko erhöhen.
0: Alles klar, muss ich also das nächste Mal beim Joggen den Kinderwagen mitnehmen, weil ich nicht mehr so kreize. Aber
3: ja, eben. Bisschen vorbeugen mit Kinderwagen.
0: Ja, es nutzt nichts. Einen guten Morgen und feinen Dienstag wünschen wir.

0: 8.44 Uhr, die Zeit.
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0: 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Mit dabei die Alpenrebellen, Bergsignal, Jason Nussbaumer und Band, Marco Schober und Band, Lucky Lou und auch Matti Valentino. 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

Das ist Radio 1 Tirol am Dienstag, dem 18. August. Und wenn Sie da heute Geburtstag feiern, dann wünschen wir alles, alles Gute und einen wunderbaren Tag. Mit Ihnen feiert unter anderem Harald Schmidt, der deutsche Kabarettist, Entertainer, Schauspieler und Kolumnist. Der wird heute 69 Jahre alt. Edward Norton, US-amerikanischer Schauspieler, wird 57. Und auch eine großartige deutsche Schlagersängerin, die hätte heute ihren Ehrentag. Geboren als Doris Inge Wegener, hat sich die deutsche später mit dem Namen Manuela, ja, oder hat sie große Hits gefeiert als Manuela, und das war einer ihrer größten aus dem Jahr 1963. Schuld war nur der Bossa Nova.

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1: Mit Alexander Fekon, ja, guten Morgen. Im steirischen Kumberg im Bezirk Graz Umgebung hat sich am Abend ein Familiendrama abgespielt. Ein 37-jähriger Mann hat mit einem Messer auf seine 8-jährige Tochter eingestochen, bestätigt Polizeisprecher Fritz Grundnick.
2: Polizeistreife sind dann sofort hingefahren und konnten auch den 37-jährigen Bewohner im Badezimmer mit schweren Schnittverletzungen antreffen. Offenbar hat er sich versucht, selbst umzubringen. Wie sich dann herausgestellt hat, hat er seiner 8-jährigen Tochter Schnitt- und Stichverletzungen zugefügt. Das Mädchen ist dann noch ins Krankenhaus eingeliefert worden und dort ist sie ihren schweren Verletzungen erlegen.
1: Warum der Mann das gemacht hat, ist derzeit noch nicht bekannt. Das Landeskriminalamt Steiermark versucht, hier mehr herauszufinden. Österreich verzeichnet so wenig Asylerstanträge wie seit 10 Jahren nicht mehr, heißt es aus dem Innenministerium. Im Juli sind nur 244 Fälle registriert worden. Das ist auch um rund 65% weniger als im Vorjahresmonat. Seit Jahresbeginn haben mehr Menschen Österreich verlassen müssen, als Erstanträge gestellt wurden. Die FIFA hat sich von ihrem Betriebsdirektor Kevin Lamour getrennt. Gründe dafür hat der Weltfußballverband keine genannt. Lamour war aber ein scharfer Kritiker von Präsident Infantino wegen der mittlerweile verworfenen WM-Investorenpläne. Er war seit November 2024 im Amt und hatte zuvor öffentlich erklärt, für seine Kritik auch seinen Job zu riskieren. Die US-Raumfahrtbehörde NASA hat ihre Raumsonde Voyager 2 mit einem riskanten Manöver vor dem Absturz gerettet. Die Sonde ist seit fast 50 Jahren unterwegs, ihr geht aber langsam die Energie aus. Die NASA musste deshalb 2 Geräte abschalten und durch sparsamere Alternativen ersetzen, damit die Sonde weiter Daten aus dem All senden kann.
3: Wir schauen weiter auf die Tiroler Straßen im U1-Verkehrsservice. Die A12 Hinterlautobahn, die ist nach einem Unfall bei Mötz weiterhin in beide Fahrtrichtungen total gesperrt. Ausweichen ist über die parallel verlaufende B171 Tiroler Straße möglich. Es gibt da jetzt aber überall ordentlich Rückstau. Auf der A12 Hinterlautobahn, da staut's von Riez bis zur Ausfahrt Mötz und es dauert da mehr als eine Stunde länger. Auf der B171 Tiroler Straße dauert's dann noch einmal 30 Minuten länger in Fahrtrichtung Oberland. In die Gegenrichtung beginnt es zu stauen beim Autobahnknoten Ötztal, da beim Kreisverkehr, da gibt es 15 Minuten Zeitverlust und dann auf der B171 Tiroler Straße braucht man ab Haiming noch einmal eine Dreiviertelstunde länger. Und noch ein Unfall ist passiert auf der B161 Pastunstraße und zwar im Gemeindegebiet von Kitzbühel. Da ist die Straße aktuell ebenfalls gesperrt in beide Richtungen. Wir wünschen eine gute und vor allem eine sichere Weiterfahrt. Schauen zum Wetter. Dicht bewölkt ist es in Tirol und es sind auch immer wieder Regenschauer drüber, wie aktuell im Raum Kufstein. Die aktuellen Temperaturen 13 Grad in Kappel, 15 in Schönberg im Stubaital und 17 Grad haben wir in Meierhofen. Es bleibt heute auch die meiste Zeit bedeckt. Im Oberland, da gibt es aber die größten Chancen auf ein paar Sonnenstrahlen. Die Höchstwerte, die steigen maximal auf 20 bis 27 Grad. Morgen am Mittwoch braucht man dann wieder die Sonnenbrille. Die Sonne kann sich ja viele Stunden zeigen und es wird mit 27 bis 32 Grad auch wieder etwas wärmer.
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3: Mit einer großen Portion Musik starten wir schwungvoll hinein in diesen Dienstagvormittag. Unter anderem zu hören Sasso Ausenick und die Oberkreiner gemeinsam mit den Festbänklern Ich brauch Musik. Die Boxhookers ist das, haben wir im Angebot, ebenso die Freddy Pfister Band, Helene Fischer und noch viele mehr. Und es heißt heute wieder U1 unterwegs. Wir sind zu Gast ab 10 Uhr im Audioversum in Innsbruck und mit dem Losungswort Hörabenteuer gibt es heute kostenlosen Eintritt von 10 bis 12 Uhr. Also schauen Sie da gerne vorbei und erleben Sie einen spannenden Vormittag. Und wir haben dann natürlich auch im Programm einiges zu hören. Ab 10 Uhr am Vormittag gibt es dazu noch die Geschichten von der Alm. Also ein buntes Programm erwartet Sie. Ich bin Fabian Strickner und wünsche viel Spaß und eine feine Zeit. 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
1: Aus dem Studio begrüßt Sie Anna-Maria Rödig. Es ist jetzt 9.30 Uhr. Schönen Vormittag. Rund 7 Meter auf einen Felsboden geprallt ist gestern ein Mann in Haiming. Was genau passiert ist, weiß Rosi Eigner-Gertl.
2: Kurz vor Mittag hat sich der 29-jährige Canyoning-Guide in der Alpenrosenklamm mit einem Fixseil abgeseilt. Dabei ist der Mantel des Seils gerissen, wodurch das Abseilgerät seine Wirkung verloren hat. Der Österreicher ist in der Folge mehrere Meter in die Tiefe gestürzt und auf einen Felsboden gefallen. Der Rettungshubschrauber hat ihn in die Innsbrucker Klinik geflogen.

0: Autofahrer im östlichen Mittelgebirge brauchen ab heute wieder etwas Geduld. Wegen Bauarbeiten gibt es auf der Altranzer Straße eine Vollsperre und Ende August kommt noch eine weitere Sperre dazu. Christine Treiner berichtet.
1: Ab heute Dienstag ist die L32 Altranzer Straße zwischen dem Kreisverkehr Innsbruck-Mitte und Schloss Ambras komplett gesperrt. Grund sind Arbeiten am neuen Radweg. Die Sperre dauert bis zum 27. August, also nächste Woche Donnerstag. Umgeleitet wird über Ampass oder Vill. Auch Busse fahren teilweise anders. Und die nächste Sperre steht ebenfalls schon bevor. Von 31. August bis 4. September wird die Elbögener Straße zwischen dem Autohaus Nagila und dem M-Preis in Lanz gesperrt. Dort wird die Straße generalsaniert. Die Umleitung führt über Altranz, Sistranz und Lanz. Danach laufen die Bauarbeiten dort noch bis voraussichtlich Ende September weiter, dann aber mit Ampel und einspuriger Verkehrsführung.
0: Und am neuen Radweg zum Plansee in Breitenwang haben Vandalen einen Rastplatz verwüstet. In der Nacht auf Sonntag sind unter anderem Relaxliegen zerstört und Zaunlatten herausgerissen worden. Außerdem mussten zahlreiche Glasscherben und Müll beseitigt werden. Bürgermeister Hans-Peter Wagner zeigt sich enttäuscht und verärgert. Die Höhe des Schadens ist noch unklar. Die Gemeinde will den Rastplatz rasch wieder instand setzen. Soweit die Nachrichten aus unserem Land.
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1: Mit Alexandra Fekonja. Seit Dezember ist die Choralmbahn in Betrieb. Die neue Bahnstrecke zwischen Graz und Klagenfurt macht sich auch auf der A2 Südautobahn bemerkbar. Dort ist jetzt viel weniger Verkehr, Michael Scheder berichtet.
2: Der Verkehrsclub Österreich hat sich die Zahlen verschiedener Asfinag-Zählstellen angeschaut. Demnach waren auf der A2 im Choralm-Korridor um fast 5% weniger Autos unterwegs. Besonders stark war der Rückgang auf der Kärntner Seite. Die steirische Seite ist unter den 5% geblieben. Damit liegt man weit unter den Werten im Rest des Landes, so der VCÖ. Bundesweit ist der Autoverkehr nur um 0,6% weniger geworden. Jetzt geht es aus der Sicht der Experten darum, noch mehr Pendler und auch Menschen in ihrer Freizeit vom Zugfahren zu überzeugen.
1: Beim Schwerverkehr sieht es übrigens anders aus. Während weniger Pkw unterwegs waren, sind an vielen Zählstellen mehr Lkw durchgekommen. Im steirischen Kumberg im Bezirk Graz-Umgebung steht ein 37-Jähriger im Verdacht, gestern Abend seine 8-jährige Tochter mit einem Messer tödlich verletzt zu haben. Der Mann wurde nach einem Suizidversuch mit eigenen Schnittverletzungen festgenommen. Das Mädchen ist im Krankenhaus an ihren Verletzungen verstorben. Das Tatmotiv ist noch unklar, das Landeskriminalamt Steiermark ermittelt. Moskau droht London mit Konsequenzen, nachdem bei ukrainischen Angriffen in Russland auch britische Drohnen im Einsatz waren. Das Vereinigte Königreich werde sich für die militärische Zusammenarbeit mit der Ukraine verantworten und einen Preis zahlen müssen, erklärt die russische Botschaft in London. Großbritannien will die Ukraine trotzdem weiter unterstützen, sagt ein Regierungssprecher. Die Buchungsplattform Booking.com muss nun die Kontaktdaten privater Vermieter offenlegen, und zwar unmittelbar nach der Buchung. Das hat der Oberste Gerichtshof entschieden, nach einer Klage des VKI im Auftrag des Sozialministeriums. Bisher war das gesetzlich nicht eindeutig geregelt. Kundinnen und Kunden konnten ihre Vertragspartner oft nur über Kontaktformulare der Plattform erreichen.
3: 10:02, wir sind bei Ihnen auf den Tiroler Straßen im U1 Verkehrsservice und da gibt es jetzt endlich gute Nachrichten von der A12 Innsalautobahn. Da ist die Totalsperre nach einem Unfall bei Mötz aufgehoben worden. Es gibt aber doch noch einiges an Rückstau in Fahrtrichtung Landeck. Da staut es auf der A12 ab Riez bis Mötz und Sie verlieren 20 Minuten. Überlastet ist auch weiterhin die B171 Tiroler Straße bei Ötztal Bahnhof. Da brauchen Sie 25 Minuten mehr Zeit in die Gegenrichtung 10 Minuten und von Heiming bis Silz, da dauert in Fahrtrichtung Innsbruck auch noch 10 Minuten länger. Und noch A13 Brennerautobahn, es staut in Fahrtrichtung Italien zwischen Steinach und Griers und Sie müssen 10 Minuten mehr Zeit einplanen. Wir wünschen eine gute und eine sichere Weiterfahrt. Schauen wir zum Wetter. Viele Wolken hängen über Tirol, aus denen es auch immer wieder herausregnet. Die Sonne, die kann sich nur vereinzelt zeigen, am ehesten heute im Oberland. Das Ganze bei maximal 20 bis 27 Grad untertags. Morgen Mittwoch gibt es dann wieder viel Sonnenschein den ganzen Tag lang. Die Temperaturen, die steigen dazu auf bis zu 32 Grad. Und wir schauen noch zu den aktuellen Werten. Da haben wir 15 Grad in Itter, 18 Grad in Kemmerton und 16 Grad in Höfen.
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3: Und da geht's jetzt endlich wieder los mit U1 unterwegs. Wir sind zu Gast im Audioversum in Innsbruck. Da haben wir heute, ja, eigentlich das perfekte Museumswetter, kann man sagen. Also gerne alle vorbeischauen. Bis 12 Uhr gibt's dazu auch kostenlosen Eintritt mit dem heutigen Losungswort Hörabenteuer. Und in der nächsten Stunde wird sich dann auch Kollege David Hotter direkt aus dem Audioversum mit spannenden Einblicken und vor allem spannenden Hörerlebnissen melden. Bevor es soweit ist, geht es bei uns in dieser Stunde aber, wie gewohnt, am Dienstag auf die Alm hinauf, in den Geschichten von der Alm. Da erfahren wir heute mehr über die Almkulinarik. Christine Trainer und der Almfuchs werden sich dazu in Kürze melden. Und wir haben natürlich auch viel Musik vorbereitet und wünschen damit einen feinen Dienstagvormittag.

0: Gute Laune mit den Fetzigen und bei uns geht's jetzt Aui auf die Alm.
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0: Ja, unsere Christine Trainer und Almfuchs Peter sind da wieder unterwegs und es geht heute kulinarisch weiter. Da wird sich die Christine freuen. Wir schalten zu ihr.
3: Ja, also ich muss sagen, die Themen aktuell, die gefallen uns ganz besonders gut. Es geht weiter um die Almkulinarik. Geht's heute wieder. Wir haben ja letzte Woche schon mit dem Josef Heim gesprochen. Almkulinarik bei ihm auf der Alm oben. Heute geht's weiter. Almfuchs, der Peter ist natürlich bei mir und Peter, du hast uns jemanden ganz Besonderen für heute organisiert. Wir gerne machen das auch auf den Grund, kann man eine Alm eigentlich schmecken?
4: Ja, es geht insgesamt mehr oder weniger um den Geschmack der Berge, so möchte ich das ein bisschen ausweiten. Und da habe ich heute einen ganz tollen Gast bei mir, die Karin Hofinger. Die hat ganz druckfrisch ein sensationelles Kochbuch ausgeschmissen. Und wir werden ein bisschen heute über dieses Kochbuch und den Inhalt, weil sie im Einleitungskapitel von dem Kochbuch eine Referenz auch an die Almwirtschaft erteilt. Und ich gebe die Frage gleich weiter an die Karin, die sitzt neben mir. Gibt es sowas wie den Geschmack der Berge?
5: Ja, eindeutig. Also für mich ist der eben in der alpinen Küche da und ich nenne meine Küche alpine Vitalküche, weil unser Riesenschatz, auf dem wir da sitzen in den Bergen, ist, dass wir sensationelle, einzigartige Lebensmittel haben, die es hier so großindustriell einfach nicht gibt. Und jedes Tal, jede Region, jede Alm hat eben ihren eigenen Geschmack, weil da eben andere Tiere sein, andere Nutztiere, andere Kräuter. Die Tiere kriegen bestes Futter, haben viel Bewegung und das schmeckt man auch. Also die sind einfach ganz andere Lebensmittel und ich möchte die Schätze kultivieren und auch weitertragen, weil viele eher das Gefühl haben, ja, die alpine Küche, die ist so deftig und es ist nicht zeitgemäß und nicht modern, das stimmt nicht. Mhm. Sondern wir können das alles nützen.
4: Und diese Schätze, wie die Karin sagt, die hat sie selber erfahren und erhoben und erwandert. Das, glaube ich, kommt bei ihrem Buch auch ganz schön aus, dass sie diese Almen und Almgegenden und Berggegenden auch wirklich selber aufgesucht hat und sie sind auch wunderbar ins Bild gebracht. Karin, nämlich von wem?
5: Ja, ich habe das Buch mit meinem Mann gemeinsam gestaltet und wir sind auch viel umeinander gefahren, mit dem Radl auf Almen, haben mit Leuten geredet, in die Sennereien fotografiert oder beim Buttern fotografiert und dank der tollen Bilder von Stefan ist das Buch jetzt einfach so wahnsinnig schön geworden, dass wir beide eine Riesenfreude haben und das Schöne daran ist, dass eben diese Schönheit die Leute auch einzieht in das Buch und sagt, wow, das möchte ich kochen und boah, da sind coole Kühe drin und Schafe und da möchte ich ein bisschen lesen. Also ich will mit den Bildern, wir mit unseren Bildern verlocken zu guter Küche und zu tollen Lebensmitteln aus der Region und zu dieser Liebe, die Berge, ich mag es einfach, bin ja Wanderführerin.
3: Also ich für meinen Teil bin schon sehr gespannt. Wir werden heute in dieser Stunde ein bisschen hineinblicken in das Buch und das versuchen natürlich an unsere Hörer ein bisschen weiterzugeben. Ich würde sagen, wir hören uns in Kürze wieder. Jetzt gibt es erstmal wieder Musik bei uns auf O1.
0: Ganz genau, und zwar Del Shannon und Runaway. Und dann schalten wir gleich wieder hinauf zu euch, zu allen.

0: Gibt's eigentlich so etwas wie den Geschmack der Berge? Dieser Frage gehen heute die Christine und der Peter in den Almgeschichten auf den Grund. Antworten suchen sie dabei Kochbuchautorin Karin Hofinger, die sich in ihrem neuen Kochbuch Alpine Vitalküche unter anderem mit den Vorteilen von guten Produkten beschäftigt hat. Damit wieder zurück zu euch, Christine.
1: Karin, ich frage jetzt die Frage einfach an die, was sind denn so Mehrwerte, die was man vielleicht auf den ersten Blick jetzt nicht sieht, aber ein bisschen im Verborgenen liegen?
2: Das ist was Einzigartiges ist, was es nicht überall gibt, sondern nur an bestimmten Plätzen. Dass die Tiere da oben ein Futter haben, das einfach traumhaft ist. Almkräuter, Freiheit, die bewegen sich. Das heißt, die Tiere haben in ihrer Milch eine ganz andere Zusammensetzung als irgendwelche Tiere, die im Stall stehen und sich gar nicht bewegen und immer so ein Einheitsfutter kriegen. Und das hat einen enormen Gesundheitswert. Das ist etwas, was man, den Geschmack merkt vielleicht jeder, dass es ein bisschen anders ist. Aber diese Stoffe, die man da schmeckt, das sind ja auch Bitterstoffe, herbe Noten, die in die Almkräuter drinnen sind. Und auch die Fette, die drinnen sind in die Almprodukte, also jetzt zum Beispiel auch in Fleischprodukten, wo die Tiere auf der Alm waren, die haben ungesättigte Fette drinnen. Das sind die Fette, die, wo man heutzutage weiß, dass die sehr gesund sind für uns alle. Und das Zweite ist, dass man ja auch die Almwirtschaft fördert, wenn man die Produkte kauft. Das heißt, die Erhaltung von Almen, dass die weiter bewirtschaftet werden, dass die nicht verbuschen.
1: Karin, jetzt in deinem Buch, was nur ganz spannend ist, du schaust ein bisschen genauer hin, weil du schaust dann nämlich auch so ein bisschen die Geschichte von diesen Personen, Menschen an, die was du auf der Reise zu diesem Buch aufgesucht hast.
2: Ich habe so verschiedene Kapitel, wo ich dann auch Menschen besucht habe, weil den Gesundheitswert, da kenne ich mich aus als sogenannte Küchenapothekerin. Aber wie die Sachen hergestellt werden, das habe ich dann erforscht. Gemeinsam mit meinem Mann haben wir halt dann Casa besucht und eine Bäuerin beim Buttern zugeschaut und eine Rohmilch, eine Buttermilch getrunken. Wahnsinn! Oder Ziegenkäse von der Gasalm. Und haben einfach Sachen gelernt und gesehen und näher angeschaut. Und das haben wir auch ein bisschen in diese Geschichten über die Lebensmittel hineingepackt. Also wie sie entstehen, auch Geschichtliches, wie manches schon fast verloren gegangen ist und man wieder gerettet hat, von alten Tierrassen bis zu Getreidesorten. Also ganz spannend. Das hat uns selber total begeistert, was wir alles dazugelernt haben. Und ich glaube, für andere Leute ist es auch spannend.
3: Ich glaube, mein Herz, gell, der Almfuchs ist Staat.
1: Kommt nicht oft vor.
3: Der Bar, ich genieße das alles, ich unterschreibe jede dieser Aussagen von der Karin natürlich. Sie spricht mir vollkommen aus der Seele. Sie hat jetzt schon mehrfach ihren Mann erwähnt, der zum Gelingen, glaube ich, dieses wunderschönen Buches keinen geringen Anteil geliefert hat. Und nachdem wir jetzt ins Studio zurückgeben, lassen wir den Stefan auch einmal zu Wort kommen. Der hat nämlich die ganzen Fotos für dieses herrliche Buch beigesteuert.
0: Auf alle Fälle, dann lassen wir den Stefan dann auch zu Wort kommen. In rund 20 Minuten geht's dann weiter hier bei uns.
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0: Andy Borg war das hier bei uns und wir dürfen noch einmal den Hinweis nach draußen geben. Wir sind ja seit 10 Uhr wieder mit U1 unterwegs, heute beim Audioversum in Innsbruck. Bis 12 Uhr gibt es da mit dem Losungswort Hörabenteuer kostenlosen Eintritt, also gerne vorbeischauen.
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0: Musik von Zunder sind übrigens auch am kommenden Sonntag mit dabei beim U1 Frühschoppen von 11 bis 14 Uhr in Ischgl von der Fiederalp. Jetzt haben wir es 10.30 Uhr und sind wieder bei den Tirol-Nachrichten und bei Anna-Maria Rödig.
1: Schönen Vormittag.
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1: Tödlicher Unfall heute in der Früh auf der Interlautobahn bei Mötz. Gegen 7.20 Uhr ist ein Fahrzeug im Baustellenbereich auf die Gegenfahrbahn geraten und frontal mit einem Transporter und einem Auto zusammengestoßen. Eine Person ist dabei ums Leben gekommen, eine weitere ist schwer verletzt und mit dem Rettungshubschrauber abtransportiert worden. Die Interlautobahn bleibt voraussichtlich bis mindestens 10.30 Uhr gesperrt. Der Verkehr wird über die B171 umgeleitet. In Silz kommt es zu erheblichen Verzögerungen. Eine erst 16-jährige Betrügerin muss sich heute am Innsbrucker Landesgericht verantworten. Die Liste der Vergehen ist lang, wie Rosi Aigner-Gertl berichtet.
3: Im März des heurigen Jahres soll die 16-Jährige unter Vortäuschung ihrer Zahlungsfähigkeit in Innsbruck einem Mobilfunkbetreiber zum Abschluss eines Handyvertrages und zur Ausfolgung eines Smartphones verleitet haben. Dabei ist ein Schaden von 850 Euro entstanden. In Zell am See und in Wien soll sie zwei Friseure, die ihr Haarteile angesetzt haben, in Summe um mehrere tausend Euro gebracht haben. Heute muss die Jugendliche wegen schweren Betrugs auf der Anklagebank des Innsbrucker Landesgerichts Gerichtsplatz nehmen. Für dieses Vergehen sind normalerweise bis zu 3 Jahre Haft vorgesehen.

0: Da die Angeklagte unter 18 ist, wird der Strafrahmen erheblich gemildert.
1: Und der Radfelder Bürgermeister Josef Auer legt mit 1. September sein Amt zurück. Der ehemalige Lehrer und Gastwirt ist 16 Jahre an der Spitze der Gemeinde gestanden. Im Gemeinderat bleibt Auer noch bis zum Ende der laufenden Legislaturperiode. Mit seiner parteifreien Liste Zukunft für Radfeld verfügt er über 10 der 15 Mandate und damit über die absolute Mehrheit. Mitte September soll der Radfelder Gemeinderat Auers Nachfolger wählen. Bekannt geworden ist zuletzt auch der Rücktritt des Kirchberger Bürgermeisters Helmut Berger. Dort wird bereits Ende August ein neuer Ortschef gewählt. Soweit die Nachrichten und wir schauen auf die Straßen, Fabian.
2: Das ist ONS Verkehrsservice und nach dem Unfall bei Mötz ist die A12 Hinterlautobahn zwar wieder offen, allerdings geht es da noch etwas stockend voran in Fahrtrichtung Landeck. Da dauert es ab dem Robbener Tunnel eine Viertelstunde länger und auf der Ausweichstrecke der B171 Tiroler Straße, da verlieren Sie bei Silz in beide Richtungen 5 bis 10 Minuten. Und dann noch auf die A13, die Brenner-Autobahn staut in Fahrtrichtung Italien zwischen Steinach und Gries am Brenner im Baustellenbereich bei der Lurgbrücke. Da müssen Sie eine Viertelstunde mehr Zeit einplanen. Wir wünschen eine gute und vor allem eine sichere Weiterfahrt. Und begleiten Sie mit viel Musik durch diesen Vormittag gleich Ramon Roselli und Absolut die Eins. Und jetzt große Musik von den Pointers ist das I'm So Excited. Und danach schauen wir auch gleich wieder zu unseren Geschichten von der Alm.
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2: Feinen Dienstagvormittag wünschen wir. Tonight.

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2: Ja, regionale Almprodukte, die sind nicht nur lecker, sondern auch sehr vielseitig. Das zeigt die Karin Hofinger in ihrem Kochbuch Alpine Vitalküche. Dafür war sie mehr als ein Jahr lang gemeinsam mit ihrem Mann, dem Stefan, unterwegs. Er hat dazu auch die passenden Fotos zum Buch gemacht. Und unsere Christine Treiner, die ist absolut begeistert.
3: Ich war mal durchblättert. Was sehr überzeugend ist, sind eben die Fotos. Stefan, es schaut sehr, sehr professionell aus. Bist du Fotograf?
4: Ich bin kein Fotograf, nein. Also ich mache das von Kind auf gern fotografieren, aber ich habe es jetzt nie eine professionelle Ausbildung genossen, sondern einfach aus Begeisterung und bin da so über die landschaftliche Schönheit eigentlich hineingewachsen, die ja bei uns ganz oft Kulturlandschaft ist. Und da war ich am Anfang gar nicht so sicher, ob ich das auch schön einfangen kann, weil Lebensmittelfotografie, Foodfotografie, wie es heißt, ist ja ganz was Eigenes und da wird auch ganz viel künstlich gemacht mit Lack und mit Rasierschaum und mit den wildesten Dingen. Und wir haben gesagt, nein, wir wollen natürliche Lebensmittel und wir wollen sie auch ganz natürlich einfangen. Und darum haben wir immer im Sonnenlicht fotografiert, haben immer ehrliches Essen fotografiert, das die Karin gekocht hat. Und ja, ich glaube, das sieht man den Fotos auch an, dass es echt ist.
3: Die Echtheit und auch der Aufwand. Wie lange dauert denn so eine Fotosession bei euch, wenn ihr Food-Fotosession macht?
4: Das ist ordentlich Aufwand, vor allen Dingen, das Ganze geht ja nicht nur ums Knipsen, sage ich jetzt einmal, das ist fast oft der leichteste Teil, sondern für die Gerichte muss man ja auch die Karin hat so oft Bühnenbild schaffen, weil eben das muss in Szene gesetzt sein, dass das wirkt und wir haben uns da ein schönes Konzept überlegt, dass wir ganz viel mit Lebensmitteln dekoriert haben, die im Gericht vorkommen. Das heißt, du siehst an der Dekoration schon wesentliche Bestandteile von dem Essen und gleichzeitig ist es schön und dann haben wir im Ort noch eine Handweberin, die uns ganz viel Textilien zur Verfügung gestellt hat, wo wir dann einfach spielen haben können und dass das Ganze halt ein stimmiges Ganzes wird.
3: Absolut, aber ich habe es geschafft. Diese Bilder motivieren mich persönlich zum Kochen und motiviert zum Essen. Ist das auch vielleicht so ein bisschen ein Gedanke dahinter? Karin vielleicht?
5: Ja, eindeutig. Ich möchte verlocken, in die Geschichten einzulesen. Dass wir die eine Lena fotografiert haben, wie sie gerade Joghurt macht oder eine Leni, die gerade gebuttert hat und einen Thomas, der gerade gecast hat. Und wenn du diese Bilder siehst, dann hoffe ich halt, dass die Leute Lust kriegen, den Text zu lesen und dann lernen sie was dazu und verstehen vielleicht mehr von den ganzen Zusammenhängen.
3: Peter, geht's Herz auf.
6: Ja, das ist rundum gelungen. Das passt immer zum Thema so perfekt dazu. Also die Alm braucht kein zusätzliches Aufmotzen durch irgendwelche künstlichen Filter oder irgend sowas. Gell? Und man sieht, dass das sozusagen en passant, indem die zwei einfach ganz viel unterwegs gewesen sind, sozusagen man hat die Gelegenheit genutzt und dann hat er seine Kamera ausgepackt und dann hat er ein tolles, schönes Foto geschossen und danach muss man da nicht mehr viel tun. Ja, und das, finde ich, macht das Buch lustvoll und es verführt, wie die Karin sagt.
3: Was mich jetzt natürlich noch besonders interessieren würde, was ist denn das absolute Lieblingsalmprodukt von der Karin? Diese Frage werden wir gleich noch klären. Jetzt aber zuerst einmal nochmal zurück ins Studio.
2: Ja, da sind wir auch schon gespannt. Gleich geht's noch einmal weiter nach Musik von der Eva Luginger und heimlichen Tränen. Einen feinen Vormittag heute am Dienstag.

0: Der Dienstagvormittag auf U1 und um die Almkulinarik geht's heute in unseren Geschichten von der Alm und auch um die Frage, ob man denn die Alm in den Produkten schmeckt. Die Antwort, die ist klarerweise ja. Das haben wir heute schon herausgefunden. Und eine Frage ist uns die heutige Expertin von Christine und Peter, die Kochbuchautorin und Küchenapothekerin Karin Hofinger, noch schuldig. Das wird sie hoffentlich der Christine jetzt gleich beantworten. Und danach gibt's auch wieder etwas zu gewinnen. Also es heißt, gut aufpassen.
1: So, wir haben den letzten Einstieg abgeschlossen mit einem Cliffhanger. Und zwar der Frage an die Karin, was denn jetzt so ihr absolutes Lieblingsalmprodukt ist? Karin, bei so viel Angebot, was ist dein absolutes Lieblingsprodukt?
2: Ich würde sagen, eine Produktgruppe, die heißt Kass. Ja, weil das so vielfältig ist. Von Graukass bis zu Alpenkass oder eben so Frischkass, zum Beispiel frischen Gaskass. Ja, da kann ich mich einlegen. Oder frische Buttermilch. Also da weiß ich gar nicht, wo ich anfangen soll. Aber einfach diese Traummilchprodukte, die es halt gibt. Vor allem noch, Gott sei Dank. Oder eben auch schon so tolle Sachen wie Almochs, Rindfleisch, ein saures Rindfleisch. Vor kurzem haben wir von der Alm einen Graukass mittags gegessen. Also so ein Duo, Graukass plus saures Rindfleisch und einen Salat dazu. Das war Wahnsinn.
1: Stefan, du auch Team Kass oder Team Fleisch? Oder was gibt es bei dir auf der Alm?
3: Ich mag auch gern was Süßes. Also wenn es Moschbeinocken gibt, sage ich auch nicht nein.
1: Peter, ich glaube, wir haben heute ganz, ganz viel mitgenommen bezüglich allem Kulinarik. Ich habe wieder viel dazugelernt. Unter anderem, dass Kass doch das allerliebste Produkt von ganz, ganz vielen bei uns in Tirol vor allem ist.
4: Ja, was meinst du, wie mich das gefreut? Die werden wir schon noch zum Käse bekehren. Liebe Christine, das ist mein ganz insgeheimes Spezialprojekt in dem Sommer. Und ich muss dazu sagen, wir haben die Karin nicht bestochen, dass sie da die große Hommage an den Käse hier in Anschluss an unsere Käsetrilogie anstimmt, sondern das, man glaube ich, hat es gehört, kommt aus tiefster Überzeugung.
1: Was wäre denn jetzt zum Schluss noch vielleicht eine Botschaft, die wir raus in die Welt schicken, Karin?
2: Ja, ich würde sagen, alle Leute, die uns jetzt zuhören, seid es euch selber wert, richtig gute Lebensmittel zu kaufen, in eure Gegend zu schauen, wo gibt es noch solche Schätze, weil diese wertvollen Inhaltsstoffe sind gut für dich selber, wenn du das gescheit kochst und ein bisschen an die Ausgewogenheit denkst. Und dann tust du dir selber was Gutes und du tust deiner, ich sage immer, Mitwelt und Umwelt auch was Gutes. Das heißt, da profitiert die Region, der Bauer, die Alm, die Landschaft, das schöne Kulturerbe, das wir da auch haben, weil wer hat denn schon so eine regionale, so eine tolle Küche mit so vielen Traditionsrezepten? Also es ist eigentlich ein Engelskreis. Wenn du dir selber was Gutes tust, wirklich Wertvolles dir leistest, dann schaffst du auch Wert für die ganze Region und für die ganze Wertschöpfungskette und hast dann selber noch schöne Landschaft zum Wandern, die anderen für dich kultivieren.
1: Du hast eine Seelenverwandte gefunden, ein Fuchs.
4: Amen. Und zurück ins Studio.
1: Bis nächste Woche zu der nächsten Folge Geschichten von der Alm hier bei uns auf 1.
0: Ja, man hört schon, die haben immer Gaudi. Mal schauen, wo es die Christine und den Almfuchs Peter dann als nächstes hinzieht. Davor jetzt aber für Sie, liebe Hörerinnen und Hörer, wieder die Möglichkeit, etwas zu gewinnen.
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0: 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Wir drücken die Daumen und machen damit wieder weiter mit der Musik. In Kürze Smokey und Living Next Door to Alice. Und das sind Xanadu. Und Liebe ist kein Spiel. 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
1: Mit Hannes Harp. In den USA startet heute der groß angelegte Prozess gegen den Internetkonzern Meta von Mark Zuckerberg in die erste Runde. Nachdem vergangene Woche die 8 Geschworenen ausgewählt worden sind, werden heute Nachmittag die Eröffnungsplädoyers gehalten. Alexander Fekonia, Meta wird vorgeworfen, mit Instagram und Facebook Jugendliche süchtig gemacht zu haben.
2: Insgesamt 29 US-Bundesstaaten haben Meta verklagt. 4 davon, nämlich Kalifornien, Colorado, Kentucky und New Jersey, führen jetzt stellvertretend einen Pilotprozess. Sie werfen dem Konzern vor, mit Funktionen wie endlos Scrollen, ständigen Benachrichtigungen und dem Zählen von Gefällt-mir-Reaktionen gezielt eine Abhängigkeit bei Minderjährigen erzeugt zu haben, mit teils schweren psychischen Folgen. Der Prozess soll rund 6 Wochen dauern. Ein Urteil wird für Anfang Oktober erwartet.
1: Sollte Meta verlieren, drohen dem Konzern Strafzahlungen von bis zu 1,4 Billionen US-Dollar, fast so viel wie sein gesamter Börsenwert. Meta selbst weist die Vorwürfe zurück. Noch diese Woche will die Regierung erklären, wie sie den Bäuerinnen und Bauern wegen der noch nie dagewesenen Dürre helfen will. NEOS-Chefin Meindl-Reisinger will jedenfalls nicht nach dem Gießkannenprinzip vorgehen. Auch Geld aus dem Katastrophenfonds soll nicht angegriffen werden, um Reserven für mögliche Hochwasser zu behalten. Die Choralmbahn hat mittlerweile auch einen Effekt auf die Südautobahn. Dank ihr sind dort nämlich heuer im ersten Halbjahr weniger Autos unterwegs gewesen, konkret um fast 5%. Das ist weit mehr als der Rückgang im gesamten Österreichschnitt, zeigt eine Analyse des Verkehrsclub Österreich. Besonders stark zurückgegangen ist der Autoverkehr auf der Kärntner Seite mit über 6%. Google hat sich zum Training künstlicher Intelligenz ein riesiges Datenpaket des pleitegegangenen US-Billigflieger Spirit Airlines gesichert. Dafür hat der Tech-Riese umgerechnet fast 9 Millionen Euro gezahlt. Bekommen hat der Konzern dafür unter anderem 100 Millionen E-Mails und 500 Millionen Chats über die Messaging-Plattform Microsoft Teams. Alle personenbezogenen Daten werden laut Google entfernt.
3: Liebe Grüße zu Ihnen auf die Tiroler Straßen. Der U1-Verkehrsservice um 11:02. Auf der A12 Inntalautobahn, da gibt es stockenden Verkehr in Fahrtrichtung Landeck beim Robbener Tunnel und Sie verlieren da aktuell eine Viertelstunde an Zeit. A13 Brennerautobahn, es staut in Fahrtrichtung Italien zwischen Steinach und Griers im Baustellenbereich und es dauert da 20 Minuten länger. Dann wechseln wir auf die B169, die Zillertalstraße, da staut Tal auswärts ab Ried im Zillertal und man verliert bis zu 15 Minuten. Und dann noch die B161 Pastunstraße staut durch Kitzbühel in Fahrtrichtung St. Johann aktuell 12 Minuten mehr. In St. Johann staut es ebenfalls, da brauchen Sie bis zu 10 Minuten mehr in beide Richtungen. Eine gute und eine sichere Weiterfahrt wünscht man. Schauen zum Wetter. Ein wolkenreicher Dienstag ist das heute in Tirol. Dazu sind den ganzen Tag immer wieder Schauer mit dabei. Zwischendurch kann es aber auch auflockern, speziell im Oberland. Und dann kommt die Sonne noch etwas heraus. Es ist alles heute bei Höchstwerten von 20 bis 27 Grad maximal. Jetzt sind es in Innsbruck 18 Grad, 14 Grad in Schaffhausen und 17 Grad in Brixlack. Morgen am Mittwoch wird es dann wieder hochsommerlich. Die Sonne, die kann sich ausgiebig zeigen. Und die Werte steigen auch wieder an und erreichen 27 bis 32 Grad.
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3: Virtuell durchs Ohr reißen, unsichtbare Vögel akustisch aufspüren oder ausprobieren, wie räumliches Hören funktioniert. All das und noch vieles mehr kann man im Audioversum in Innsbruck erleben. Und da sind wir heute zu Gast mit U1 unterwegs. Bis 12 Uhr gibt es da auch noch kostenlosen Eintritt. Ganz einfach mit dem Losungswort Hörabenteuer. Also gerne noch vorbeischauen. Und vor Ort ist für uns Kollege David Hotter. Seine Ohren, kann man sagen, machen heute große Augen. Und er wird sich da gleich bei uns melden mit ein paar spannenden Einblicken. Damit wünschen wir einen feinen Vormittag.
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0: Vincent und Fernando. An diesem Dienstagvormittag.
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0: Heute aus Innsbruck, aus dem Audioversum. Und da schalten wir jetzt ein erstes Mal hin zu Kollegen David Hotter, der für uns vor Ort ist.
2: So, Della, bei uns geht's jetzt so richtig los, kurz nach 11 Uhr. Bei mir ist jetzt die Chefin, oder?
3: Sagt man so, ja, dass ja. Ich die Chefin bin vom Audioversum, bin die Julia Sparber-Ablinger.
2: Fein, dass wir bei euch heute zu Gast sein dürfen. Audioversum, das ist ja schon irgendwie ganz was Besonderes, oder? Was ist das überhaupt?
3: Das Audioversum ist die interaktive akustische Erlebniswelt in Innsbruck. Wir sind an sich ein Firmenmuseum von der Firma MedL, dem weltweit führenden Hörimplantathersteller. Wir sind aber auch ein Science Center und ein Museum. Und bei uns lernt man, wie das Hören funktioniert im ersten Stock, also in der Hauptausstellung Abenteuer Hören. Aber wir haben auch ganz viele andere wichtige Themen rund ums Hören, rund um Wissenschaften, die wir interaktiv aufbereiten.
2: Eine ganz coole Geschichte. Gibt es in Europa Vergleichbares wie hier?
3: Nein, tatsächlich nicht. Also wir sind wirklich einzigartig in Europa. Also dass man so lernt, was im Ohr passiert, wie das Hören funktioniert. Also es gibt also nichts Vergleichbares. Es gibt natürlich viele verschiedene akustische Museen, aber in dieser Art, wie wir es vermitteln, sind wir wirklich einzigartig und das wissen viele nicht.
2: Das haben wir gerade schon wen im Schreiraum gehört. Da sind wir dann später auch noch einmal zu Gast. Da schauen wir selber rein. Was gibt es denn aber bei euch sonst noch so zu hören, zu sehen? Was sind die Highlights bei euch?
3: Also ein Highlight ist sicher die neue Sonderausstellung, die Wie wir lernen heißt, wo wir wirklich zeigen, was im Gehirn passiert, wenn wir lernen, was Lernpsychologie bedeutet. Also verschiedenste Lernmethoden, weil eben das Lernen etwas ist, das uns ein ganzes Leben lang begleitet, das wir hoffentlich auch bis ins hohe Alter pflegen, weil das ja unser Gehirn fit und stark hält.
2: Wunderbar. Und wir sind noch zu Gast, und zwar bis 12 Uhr mit dem Lösungswort Hörabenteuer. Kommt man gratis hier herein, und dann zwischen 14 und 15 Uhr, da sind wir dann im Programm von U1. Also noch einmal zu Herrn Isaac, vielen Dank.
3: Vielen Dank. Schön, dass ihr da seid bei uns.
2: Wunderbar. Und bei uns geht es weiter mit Musik, Fabian. Hören im Radio natürlich auch immer ganz weit vorne mit dabei. Was hören wir denn jetzt bei dir?
0: Das ist absolut vorne mit dabei, und da hören wir jetzt diesen Gentleman hier.
4: 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Tschüss, Ihr Roland Kasan.
0: Ich glaube, es geht schon wieder los. Damit wünsche ich mir viel Freude.

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0: Das war neue Musik von Reinholz und wir haben es jetzt genau 11.30 Uhr und kommen wieder zu den Tirol-Nachrichten mit Anna-Maria Rödig.
1: Schönen Vormittag.
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1: Ein schwerer Verkehrsunfall hat heute in der Früh auf der Interlautobahn bei Mötz ein Todesopfer gefordert. Kurz nach der Ausfahrt Mötz ist es im Baustellenbereich zu einer Frontalkollision gekommen. Eine Person ist gestorben, eine weitere ist schwer verletzt worden. Die A12 ist deshalb rund 2 Stunden in beide Richtungen gesperrt gewesen. Der Verkehr ist über die B171 umgeleitet worden, wobei es vor allem in Silz zu erheblichem Rückstau gekommen ist. Die genaue Unfallursache ist noch Gegenstand der Ermittlungen. Der Landeckartunnel wird bis Dezember 2030 umfassend generalsaniert und um einen rund 7 Kilometer langen Flucht- und Rettungstunnel erweitert. Aktuell gibt es im Rahmen der Bauarbeiten Nachtsperren. Ab 12. Oktober tritt eine 8-wöchige Vollsperre in Kraft. Die Begleitmaßnahmen für diese Vollsperre starten bereits jetzt, wie Asfinag-Geschäftsführer Stefan Siegele erklärt.
3: Wir starten beim Hotel Schwarzer Adler. Das ist in Landeck eine Engstelle, wo 2 größere Fahrzeuge nicht nebeneinander vorbeikommen. Hier wird der Bereich verbreitert. Es gibt Maßnahmen mit Beschilderungen, es gibt Maßnahmen mit Ampeln, aber auch andere Bereiche wie Linksabbieger und so weiter werden für diese Sperren jetzt vorbereitet, damit man dann den Verkehr möglichst flüssig während dieser Sperre durch Landeck und Sams durchbringen.
1: Für die Vollsperre hat man bewusst einen Zeitpunkt nach der Sommersaison gewählt, um den Tourismus nicht zu beeinträchtigen und geringere Verkehrszahlen zu haben. Eine weitere Vollsperre gibt es nach Ostern nächstes Jahr. Und mehr dazu hören Sie heute im U1 Mittagsjournal. Und der Tiroler Landespreis für Wissenschaft geht heuer an Wolfgang Streicher von der Universität Innsbruck. Der Leiter des Instituts für Konstruktion und Materialwissenschaften erhält 14.000 Euro für seine Forschung zur Energieeffizienz und nachhaltigen Bauen. Der Förderpreis in Höhe von 4.000 Euro geht an den Nachwuchswissenschaftler Simon Beck. Die Preisverleihung findet im Oktober im Landhaus statt. Und damit sind wir bei Ihnen auf den Tiroler Straßen.
0: Und beim U1 Verkehrsservice, da starten auf der A13 Brenner-Autobahn. Es staut in Fahrtrichtung Italien zwischen Matrei und Gries und es dauert da 25 Minuten länger. Außerdem staut es auf der parallel verlaufenden B182 der Brennerstraße. Zwischen Matrei und Steinach gibt es in Fahrtrichtung Brenner 10.

0: Stunden obendrauf. B169, die Zillertalstraße, abschnittsweise Stautal auswärts ab Pfügen und man verliert da bis zu 15 Minuten. B161, die Bastonstraße, staut durch Kitzbühel in Fahrtrichtung St. Johann, aktuell 15 Minuten mehr. In die Gegenrichtung dauert es 5 Minuten länger. In St. Johann, da staut es ebenfalls in beide Richtungen, planen Sie da auch 5 bis 10 Minuten mehr ein. Und einiges los ist auch im Stadtgebiet von Innsbruck, da staut es unter anderem am Rennweg. Sie müssen da bis zu 10 Minuten Zeitverlust mit einplanen. Wir wünschen eine gute und vor allem eine sichere Weiterfahrt. Und begleiten Sie mit viel Musik. Und ich würde sagen, da singen wir jetzt auch alle gemeinsam mit.
1: Amadeus, Amadeus, Amadeus. Diesen Bezug zum Wolfgang Amadeus Mozart, dieses Rock Me Amadeus in Verbindung mit dem Englischen und trotzdem ein bisschen auf Österreich bezogen, ist sehr, sehr toll und ich höre mir das Lied sehr, sehr gerne an.
0: Das hören wir uns jetzt alle sehr, sehr gerne an. Ein richtiger Klassiker aus den 80ern. Falco und Rock Me Amadeus.

0: Das ist eins am Dienstag und heute am Vormittag, da hören wir mehr übers Hören.
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0: Da ist heute unterwegs für uns Kollege David Hotter. Und zwar in der Landeshauptstadt in Innsbruck.
2: Ganz genau, Fabian. Einen wunderschönen Dienstagvormittag hier auf U1. Wir melden uns heute aus dem Audioversum in Innsbruck. Wir sind in der Landeshauptstadt zu Gast und da gibt es ganz viel zu sehen rund ums Hören. Ein bisschen banal eigentlich, aber ist eine ganz eine coole Geschichte. Und bei mir habe ich jetzt einmal wen?
3: Hallo, die Steffi.
2: Die Steffi ist da und?
4: Und die Luzi.
2: Die Luzi, servus. Ihr macht das da schon ein bisschen länger, oder?
4: Seit 3 Jahren.
2: Seit 3 Jahren und du?
3: Ich tatsächlich seit 2013, also kann sich jeder selber ausrechnen, wie lang.
2: Okay, also schon eine Zeit. Ihr kennt euch da auf jeden Fall aus und wir haben uns verirrt in den ersten Stock hinauf. Was gibt's denn da zu sehen?
3: Ja, wir stehen jetzt in unserer Hauptausstellung im Abenteuer Hören und zum Starten beschäftigen wir uns hier einmal mit der Lautstärke von alltäglichen Umgebungsobjekten.
2: Okay, wenn wir da vielleicht gerade mal einen Schritt nach vorn machen. Für mich schaut das jetzt aus wie eine riesengroße Turbine da eigentlich, vor einem Flugzeug fast schon. Was ist es aber genau?
3: Du hast recht, also wir stehen jetzt hier vor einem Modell einer Flugzeugturbine. Man kann sich hier einmal nicht anhören, aber man kann erfahren, wie laut die Turbine sein kann. Wie gesagt, man kann es nicht hören, das wäre natürlich viel zu laut und schädlich für unser Gehör. Aber man kann hier spüren, wie viel Druck die Schallwelle von einer Flugzeugturbine eigentlich hat.
2: Okay, das müssen wir natürlich gleich mal an der Stelle ausprobieren, ob das so gut funktioniert. Okay, es hört sich ja tatsächlich so an, als wäre es gerade ein Flugzeug, das startet. Das ist schon sehr detailgetreu gemacht. Okay, sehr coole Geschichte. Und wenn wir dann sozusagen nochmal weiterschauen, dann sehen wir da ein binaurales Spiel. Was ist das?
4: Beim binauralen Spiel geht es um das zweiseitige oder beidseitige Hören. Und da kann man virtuelle, unsichtbare Vögel fangen mit Hilfe von Kopfhörern. Das heißt, die Besucherinnen und Besucher sind nicht auf ihren Sehsinn angewiesen, um Dinge zu finden, also Vögel zu finden, sondern auf ihren Hörsinn.
2: Funktioniert das gut? Finden das die Besucher leicht?
4: Leicht ist es nicht, aber man kann es üben.
2: So, und das schaut jetzt doch sehr interessant aus, auch schon ein bisschen anatomisch, da bewegen wir uns ja fast schon in der Medizin, oder? Was kann man da genau machen bei diesem virtuellen Ohr?
3: Man kann sich tatsächlich einfach hier einmal anschauen, wie ist unser Ohr anatomisch aufgebaut, also was für Teile stecken in unserem Ohr drin. Aber eben das Spannende ist, man kann sich hier anschauen, wie eigentlich ein Hörprozess abläuft. Man kann sich selber sozusagen durch die Teile des Ohrs durchnavigieren. Und wenn man auch Geräusche macht, zum Beispiel wenn man redet, klatscht, irgendwelche Geräusche erzeugt, dann sieht man eben auf der Leinwand dargestellt, was im Ohr zur selben Zeit passiert.
2: Okay, vielleicht können wir uns das einmal kurz auch anschauen. Es gibt da sozusagen ein riesen Touchpad, ein riesen Tablet, wo man wirklich sozusagen die verschiedenen Bereiche des Ohres sich anschauen kann. Wir sehen da Trommelfell, Gehörknöchelchen, Cochlea, habe ich es richtig ausgesprochen?
3: Ja, genau. Ja. Cochlea oder Hörschnecke kann man auf Deutsch auch sagen.
2: Hörschnecke, das hört sich schon ein bisschen bekannt an. Haarzellen, Hörnerv und auditiver Kortex. Was beeindruckt die Besucherinnen und Besucher in der Regel am meisten?
3: Ja, die meisten, sagen wir mal, kennen das Ohr bis zum Mittelohr, also Außenohr, Trommelfell, Mittelohr mit den Gehörknöchelchen, ist vielen noch bekannt. Wirklich faszinierend wird es dann eben meistens im Innenohr, in der Cochlea, weil da eben auch ein sehr komplexer Vorgang passiert, wo eben unsere Sinneszellen, die Haarzellen, eine Bewegung umwandeln in einen Nervenimpuls.
2: Okay, wunderbar. Wir melden uns in Kürze wieder. In der Zwischenzeit geht's bei dir, Fabian, mit guter Musik weiter.
0: Ganz genau so ist es, David. Danke für den Einblick. Sehr, sehr spannend klingt das alles. Und gleich geht's noch einmal weiter nach der John Fox Band, Talk und Nacht. Hier bei uns auf U1 eine feine Zeit wünschen wir.

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1: Angenehmen Vormittag hier bei uns auf O1. Es geht jetzt noch einmal nach Innsbruck zum Audioversum unserer heutigen Station von U1 unterwegs. Und da haben Sie noch die Möglichkeit, bis 12 Uhr gratis hineinzukommen. Und zwar mit unserem Losungswort. David Hotter ist vor Ort. David, noch einmal zur Erinnerung, das Losungswort, das lautet...
2: Hörabenteuer, das ist das heutige Losungswort, Fabian, und auch das, um was es heute eigentlich hier beim Audioversum gehen soll. Wir sind wieder zurück, fein, dass Sie noch mit dabei sind. Übrigens zwischen 10 und 12 Uhr mit dem Losungswort Hörabenteuer gibt's gratis Eintritt in das Audioversum hier in Innsbruck. Und jetzt haben wir uns vom ersten Obergeschoss herunter verirrt, wieder ins Erdgeschoss, und da steht eine, ja, wie groß ist die? Gut, einmal ein Meter, oder? Eine Kabine, ein Schreiraum. So, das hört sich jetzt schon einmal noch was richtig Coolem an. Vielleicht komme ich gleich nochmal herüber zu dir. Was kann man da genau machen?
3: Also der Name ist Programm. Im Schreiraum kann man, wenn man verlässlich die Tür zumacht, das Volumen, also die Lautstärke seiner eigenen Stimme ausprobieren. Man kann reingehen und so laut schreien, wie man möchte.
2: Okay, da muss man jetzt aber nicht irgendwie Angst haben, oder, dass die da andere Personen hören?
4: Jein, also der Raum ist nicht zu 100% schalldicht, aber natürlich wird die Lautstärke sehr stark abgedämpft. Also wenn die Türe zu ist, dann hört man eigentlich draußen ganz, ganz wenig.
2: Okay, genieren tun wir uns nicht, oder Lena?
5: Na.
2: Lena, unsere Sommerpraktikantin, die habe ich jetzt entführt, weil er hat gesagt, wir probieren diesen Schreiraum jetzt einfach einmal aus. Du warst ja auch schon einmal im Audioversum da. Hast du den Schreiraum auch schon einmal probiert?
5: Nein, leider noch nicht, da habe ich mich leider nicht traut.
2: Okay, aber jetzt kommst du nicht aus, leider. Ich hätte gesagt, ich mache da sogar die Tür auf, schau. Wunderbar, dann kannst du einfach einmal ausprobieren. Dann schließen wir das Ganze, dass es wirklich richtig zu ist. Und dann muss man eigentlich nicht mehr machen, als wir schreien. Okay, gut, das war jetzt gar nicht so schlecht, oder?
4: Na, ziemlich gut. Also wir haben jetzt gesehen, wie laut das Ganze war. Vergleichbar mit einem Brüllaffen, so um die 100 Dezibel. Ist schon ganz ordentlich, würde ich
2: sagen. Okay, ein Brüllaffe, ja, nicht schlecht. 100 Dezibel, es geht bis 120 rauf. Hat schon einmal wer 120 geschafft?
4: Also 120 Dezibel ist tatsächlich eine Lautstärke, die kann ein Mensch alleine so ohne technische Unterstützung nicht erreichen. Da bräuchte es schon eine große Menschenmenge, damit wir so laut sein können.
2: Okay, das heißt, Selena war wirklich nicht schlecht. Jetzt fragen wir sie natürlich noch einmal, wie es war. Wie war es da drin?
5: Ja, sehr ungewohnt, muss ich sagen. Aber ja, es war eine coole Erfahrung, muss ich sagen. Ja.
2: Du hast jetzt so laut gebrüllt wie ein Brüllaffe.
5: Ja, okay.
2: Ja, hat man nicht jeden Tag, oder?
5: Nein.
2: Gut, wunderbar. Also, der Schreiraum ist schon ein bisschen unikat. Gibt es sowas vergleichbar irgendwo? Weiß man das?
4: Also es gibt solche Räume schon auch so auf der Welt verteilt in anderen Museen, die sich eben mit dem Thema beschäftigen. Aber in Tirol ist er auf alle Fälle einzigartig und auch sehr beliebt bei unseren Besucherinnen.
2: Das glaube ich. Also eine einzigartige Geschichte, die Sie nur erfahren können, sozusagen, wenn Sie heute bei uns beim Audioversum vorbeischauen, zwischen 10 und 12 mit dem Losungswort Hörabenteuer. Da sind wir mit dabei. Es gibt auch coole Preise zu gewinnen, oder?
5: Ja, auf alle Fälle mit unserem Glücksrad. Da können Sie gerne vorbeikommen und coole Preise gewinnen, ja.
2: Ganz genau. Also auf jeden Fall einfach einmal vorbeischauen neben dem Landhaus in Innsbruck. Und wir melden uns dann wieder zwischen 14 und 15 Uhr hier auf O1. In der Zwischenzeit geht's bei uns mit Musik weiter. Fabian, ich glaube, da haben wir was Tolles parat, oder?
1: Ja, ist auch gar was ganz Besonderes. Die Waffen einer Frau. Jetzt von Gilbert. Da wünsche ich mir viel Spaß.

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1: Mit Hannes Haab. Gute Nachrichten gibt's für die gut 250.000 Beschäftigten im Tourismus. Ab Oktober gilt der neue Kollektivvertrag. Darauf haben sich Arbeitgeber und Gewerkschaft nun geeinigt. Die Löhne und Gehälter steigen im Schnitt um gut 3%. Die Details hat Alexander Fekonia.
2: Lehrlinge können sogar mit einem Plus von fast 3,5% rechnen. Zusätzlich gibt es für den Großteil der Beschäftigten eine fixe Prämie und die Möglichkeit einer freiwilligen steuerfreien Prämie, freut sich die Gewerkschaft wieder, die heute gleichzeitig klar macht, dass es sich auszahlt, hartnäckig zu bleiben. Damit meinen die Gewerkschafter die Protestaktionen etwa in Wien, Salzburg und Oberösterreich. Das erreichte Lohnplus hilft für die wieder auch gegen den Fachkräftemangel in der Branche, denn gute Löhne und Arbeitsplätze sorgen dafür, dass die Menschen bleiben, heißt es.
1: Kritik gibt's dagegen für die Arbeitsmarktpolitik der Regierung mit der Rot-Weiß-Rot-Karte für Saisonarbeiter. Wieder fordert einen Stopp für den Zuzug in diese Branchen und faire Löhne. Eine Tragödie hat es wahrscheinlich in der Nacht in Kumberg östlich von Graz gegeben. Ein 37-Jähriger soll seine 8-jährige Tochter mit einem Messer so schwer verletzt haben, dass das Mädchen wenig später im LKH Graz gestorben ist. Die Polizei hat ihn festgenommen. Die Mutter war zum Tatzeitpunkt im Haus, blieb aber unverletzt. Die Hintergründe der Tat sind noch unklar. In den USA startet heute der groß angelegte Prozess gegen den Internetkonzern Meta in die erste Runde. Am Nachmittag werden die Eröffnungsplädoyers gehalten. Insgesamt 29 US-Bundesstaaten haben Meta verklagt. Sie werfen dem Konzern vor, mit Instagram und Facebook Jugendliche süchtig gemacht zu haben. Der Prozess soll rund 6 Wochen dauern. Ein Urteil wird für Anfang Oktober erwartet. Bei einer Verurteilung drohen Meta Strafzahlungen von bis zu 1,4 Billionen US-Dollar. Die Buchungsplattform Booking.com muss nun die Kontaktdaten privater Vermieter offenlegen, und zwar gleich nach der Buchung. Das hat der oberste Gerichtshof entschieden, nach einer Klage des Vereins für Konsumenteninformation. Bisher war das gesetzlich nicht eindeutig geregelt. Kundinnen und Kunden konnten ihre Vertragspartner oft nur über die Kontaktformulare der Plattform erreichen.
3: 12:02, wir begleiten Sie auf den Tiroler Straßen im U1 Verkehrsservice, starten auf der A12 Interautobahn. Es staut da am Grenzübergang Kufstein-Kiefersfelden Richtung Deutschland aktuell plus 10 Minuten. A13 Brenner Autobahn, da staut es in Fahrtrichtung Italien zwischen Matrei und Kriers und Sie müssen eine Viertelstunde Mehrzeit einplanen. Es staut außerdem auch auf der parallel verlaufenden B182 der Brennerstraße. Zwischen Matrei und Steinach gibt es in Fahrtrichtung Brenner 10 Minuten obendrauf. B161 Pastonstraße staut durch Kitzbühel in Fahrtrichtung St. Johann aktuell 10 Minuten mehr, in die Gegenrichtung dauert es 5 Minuten länger. Auch in St. Johann, da zwickt es ein wenig, da brauchen Sie bis zu 5 Minuten mehr in beide Richtungen. Und einiges los auch im Stadtgebiet von Innsbruck, da staut es am Rennweg und auch am Innrhein. Es gibt da in beide Richtungen aktuell 10 Minuten Zeitverlust. Wir wünschen eine gute und eine sichere Weiterfahrt. Schauen zum Wetter, und auch die zweite Tageshälfte, die wird überwiegend bewölkt und es wird auch immer wieder mal nass. Einzig im Oberland, da kann sie etwas auflockern und die Sonne kommt dann ein bisschen heraus. Das Ganze heute bei 20 bis maximal 27 Grad. Aktuell sind es 18 Grad in Aldrans, 15 Grad in Nauders und 16 Grad bei Ihnen in Erl. Morgen am Mittwoch, da gibt die Sonne dann wieder ihr Comeback. Sie kann sich den ganzen Tag zeigen bei 27 bis 32 Grad. Ab Donnerstag wird es dann aber schon wieder unbeständiger mit Sonne, Wolken und auch Regenschauern.
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3: Der Landeckertunnel wird aktuell generalsaniert und es kommt deshalb zu Verkehrsbehinderungen. Wie da die Arbeiten genau aussehen und was das für die Verkehrsteilnehmerinnen und Teilnehmer bedeutet, das erfahren Sie bei uns. Und Schülerinnen und Schüler nehmen in Tirol nach wie vor sehr viel Nachhilfe in Anspruch. Das ergibt jetzt ein Monitoring der AK Tirol. Michael Obermeier sagt, der Dauerbrenner ist nach wie vor
7: eindeutig Mathematik. Mathematik ist seit Jahren Spitzenreiter. Da ist der größte Bedarf an Nachhilfe.
3: Ja, auch zu diesem Thema haben wir noch mehr in dieser Stunde. Damit wünscht man eine feine Mittagszeit heute am Dienstag, dem 18. August.
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0: Eine feine Mittagszeit wünschen wir auf U1, heute am Dienstag. Der Landeshauptkanzler, der ist in die Jahre gekommen aus diesem Grund und da zieht man ihm aktuell einer umfassenden Generalsanierung. Zudem wird ein 7 Kilometer langer Flucht- und Rettungstunnel errichtet. Wo aber gearbeitet wird, kommt es auch zu Verkehrsbeeinträchtigungen. Ab 12. Oktober wird es eine zweimonatige Vollsperre geben. Warum diese genau notwendig ist, das weiß Asfinag-Geschäftsführer Stefan Siegele.
1: Im Zeitraum der Vollsperre werden Arbeiten wie beispielsweise der Fahrbahnbelag, Ausbruch von zusätzlichen Pannenbuchten, aber auch Sicherheitseinrichtungen komplett erneuert, die es eben nicht zulassen, dass ein Verkehr in dieser Zeit durch den Landeshauptkanzler fahren kann.
2: Im Frühling wird es dann eine weitere Vollsperre geben. Den Zeitpunkt hat man bewusst gewählt.
1: Also wir haben die Sperren so angepasst, dass sie immer nach der Wintersaison, nach Ostern, zwei Wochen nach Ostern und im Herbst auch nach der Sommersaison und vor dem Beginn der Wintersaison liegen, damit wir hier vor allem die Destinationen, was den Tourismus betrifft, hier möglichst nicht stören, aber auch verkehrsbedingt hier die geringsten Verkehrszahlen haben.
2: Für die Vollsperre ab 12. Oktober beginnen bereits jetzt die entsprechenden Begleitmaßnahmen.
1: Wir starten beim Hotel Schwarzer Adler. Das ist in Landeck eine Engstelle, wo zwei größere Fahrzeuge nicht nebeneinander vorbeikommen. Hier wird der Bereich verbreitert. Es gibt Maßnahmen mit Beschilderungen, es gibt Maßnahmen mit Ampeln, aber auch andere Bereiche wie Linksabbieger und so weiter werden für diese Sperren jetzt vorbereitet, damit man dann den Verkehr möglichst flüssig während dieser Sperre durch Landeck und Sams durchbringen.
2: Mit den aktuellen Arbeiten zeigt sich Siegele zufrieden. Derzeit läuft alles nach Plan.
1: Ja, die Arbeiten laufen eigentlich recht gut, gehen zügig voran. Mit diesen Fluchtstollen, den man ja da parallel zum Landeshauptkanzler errichtet, sind wir schon bereits 2,5 Kilometer vorangetrieben und die Arbeiten sind gut im Zeitplan.
2: Ende 2030 soll die Sanierung fertig sein. Die Asfinag investiert in Summe 292 Millionen Euro in die Erhöhung der Verkehrssicherheit im Landeshauptkanzler. Rosi Eigner-Gertl, Radio U1 Tirol.

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0: Musik von Blutschink und jetzt lassen wir sie wieder reden, und zwar die Anna-Maria Rödig.
1: Schöne Mittagszeit.
0: Für die Tirol-Nachrichten um 12.30 Uhr.
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1: In Landeck hat ein stark alkoholisierter Autofahrer eine Mutter und ihre beiden Kinder gefährdet. Der 42-jährige Slowene ist gestern Abend mit seinem Auto auf einem Gehsteig auf einer Brücke unterwegs gewesen. Als er die 32-Jährige mit ihren 4 und 6 Jahre alten Kindern bemerkt hat, hat er zurück auf die Straße gelenkt. Die Mutter konnte eine Kollision verhindern, indem sie ihre 6-jährige Tochter zur Seite gezogen hat. Eine Polizeistreife hat den Mann kurz darauf gestoppt. Der Mann ist stark alkoholisiert gewesen, ihm ist der Führerschein noch an Ort und Stelle abgenommen worden. Tirol hat die Lkw-Dosierung für das erste Quartal 2027 festgelegt. An insgesamt 11 verkehrsreichen Tagen soll der Schwerverkehr bei Kufstein Nord in den frühen Morgenstunden wieder nur schrittweise auf die Interlautobahn gelassen werden. Damit soll verhindert werden, dass es zu viel Lkw- und Pkw-Verkehr gleichzeitig auf Tirols Autobahnen unterwegs ist, was in der Vergangenheit laut Landeshauptmann-Stellvertreter Philipp Wohlgemuth auch gut funktioniert hat.
3: Die Lkw-Dosierung hat sich als wichtiges Instrument bewährt, damit es an verkehrsintensiven Tagen keinen Kollaps auf unseren Straßen gibt. Solange Tirol unter diesen enormen Transitbelastungen leidet, werden wir alle verfügbaren Möglichkeiten nutzen, um die Bevölkerung und unser Straßennetz bestmöglich zu schützen.
1: Betroffen sind ein Donnerstag und 10 Montage zwischen Jänner und März. Im letzten Jahr hat die Dosierung im Schnitt rund 4,5 Stunden gedauert. Weitere Termine für nächstes Jahr sollen im November bekannt gegeben werden. Und nach der Sichtung einer Person im Inn bei Silz ist die Suche heute fortgesetzt worden. Ein groß angelegter Einsatz gestern ist ohne Erfolg geblieben. Nun soll der Bereich, in dem die Person von 2 Augenzeugen gesehen worden ist, mit einer Drohne erneut abgesucht werden. Mittlerweile gelten eine 33-jährige Frau und ein 29-jähriger Mann als vermisst. Ob sie mit der Sichtung im Inn in Zusammenhang stehen, ist weiterhin unklar. Auch Spürhunde könnten zum Einsatz kommen. Die Ermittlungen der Polizei laufen. Soweit die Nachrichten, und damit schauen wir wieder auf die Straßen zum Mittagsverkehr, Fabian.
0: Das ist der U1 Verkehrsservice, da sind wir auf der B161 Pastonstraße. Es staut weiterhin durch Kitzbühel in Fahrtrichtung St. Johann, verlieren Sie aktuell 10 Minuten. In St. Johann staut es auch weiterhin in beide Richtungen und Sie brauchen 5 bis 10 Minuten mehr. Und einiges los im Stadtgebiet von Innsbruck, da staut es am Rennweg und es dauert in Fahrtrichtung Krankenhaus bis zu 25 Minuten länger. In die Gegenrichtung Stau am Innrhein und 10 Minuten mehr.
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0: Sie hören das Urens Mittagsjournal und die Nachhilfe, die bleibt in Tirol auf einem hohen Niveau. Laut aktuellem Nachhilfemonitoring der AK Tirol haben 29% der Schülerinnen und Schüler im vergangenen Schuljahr oder in den Sommerferien Nachhilfe bekommen. Michael Obermeier von der AK Tirol.
1: Bezahlte Nachhilfe wurde von insgesamt 16% für die Schüler genutzt. Ganz interessant in diesem Bereich ist noch 2%, also insgesamt 1000 Schülerinnen in Tirol, hatten keine Nachhilfe, sehen aber den Bedarf an einer bezahlten Nachhilfe.
2: Besonders häufig geht es um bessere Noten oder darum, die Aufnahme in eine andere Schulform zu schaffen. Mathematik ist mit 63% weiterhin das mit Abstand häufigste Nachhilfefach. Für die betroffenen Familien ist Nachhilfe auch eine finanzielle Belastung. Im Schnitt sind rund 670 Euro für Nachhilfe ausgegeben worden. Generell sind die Kosten laut Arbeiterkammer in den letzten Jahren aber mehr oder weniger gleich geblieben. In der Theorie ist in den Schulen bereits alles auf kompetenzorientiertes Lernen umgestellt worden. In der Praxis ist das ganz oft nicht so.
1: Was eben diese Nachhilfestudie zeigt, ist, dass ganz viel ausschließlich auf Tests gelernt wird. Das bedeutet, dass diese Kompetenzorientierung im Unterricht in Österreich noch nicht Platz gefunden hat.
2: Aus der Studie geht außerdem hervor, fast 3/4 der Kinder werden von den Eltern beim Lernen, Hausaufgaben machen etc. unterstützt. Michael Obermeier.
1: Die AK begrüßt alle bildungspolitischen Schritte, die in den letzten Jahren gesetzt wurden. Man sieht, dass hier definitiv sich etwas bewegt hat im Schulsystem. Zum Beispiel Ausbau Ganztagsschulen, Aufstockung und Flexibilisierung der Deutschförderung. Und als ganz konkrete Maßnahme die Einführung des Chancenbonuses.
2: Ab kommendem Schuljahr werden damit Schulstandorte unterstützt, die sozialökonomisch schwierige Voraussetzungen haben. Anna-Maria Rödig, Radio U1 Tirol.
0: Wir machen damit wieder weiter mit der Musik. Dann lege ich wieder unsere Platte auf. Singt der Alex Reichinger jetzt.
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0: Das waren die Ladina. Oh la la.
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0: Diese Woche Finkenberg Open Air im Zillertal. Am Mittwoch geht's los, also morgen mit dem Hey Mann Festel beim Pavillon. Am Freitagabend zur Warm-Up-Party mit dem Kasamandel-Duo am Open Air Gelände. Und am Samstag ab 12 Uhr das Schürzenegger Festival mit Biker Corso und Gästen wie den Alpenrebellen Bergsignal, Jason Nussbaumer und Band, Marco Schober und Band, Luki Lu und Matti Valentino. Alle weiteren Infos gibt's unter www.schürzenegger.com. Diesen Freitag Benefiz Kunstauktion zugunsten des Kinderhilfswerks Lilienhof in der Stadtgalerie Kids Art in Kitzbühel. Beginn um 19 Uhr mit Bildern von Pigneta, Leia, Prägtier und Zakutta. Nähere Infos gibt's unter kidsart.at. Und am 30. August findet das Weißenbläser-Treffen in der Region Hohe Salve statt, um 10 Uhr Bergmesse am Speichersee mit allen Weißenbläsern gemeinsam. Anschließend musizieren dann die Tanzmusikgruppen auf den Hütten. Weitere Infos finden Sie unter hohe-salve.com/Weißenbläser-Treffen.
1: Wir geben auch Ihre Veranstaltung bekannt. Rufen Sie uns an unter 052 42 61 030. 052 42 61 030.
0: Und jetzt Musik von Desireless und Voyage Voyage. Damit eine feine Mittagszeit auf 1.

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1: Mit Hannes Haab. In Österreich gibt es so wenig Asylerstanträge wie seit 10 Jahren nicht mehr, heißt es heute aus dem Innenministerium. Im Juli hat das Ministerium nur 244 Fälle registriert. Das ist um rund 65% weniger als zur gleichen Zeit im Vorjahr. Vor allem die Operation Fox an der Grenze zu Ungarn habe stark dazu beigetragen, die illegale Migration zurückzufahren, sagt heute Innenminister Kahner.
2: Dass eben auch österreichische Polizisten im Grenzraum in Ungarn auf ungarischer Seite hier ihren Dienst tun. Das sind rund 30 Polizistinnen und Polizisten, die auf ungarischem Staatsgebiet mit ungarischen Kolleginnen und Kollegen hier gegen illegale Migration auch kämpfen.
1: Wurden im Zeitraum von Jänner bis Mitte August 2023 noch knapp 16.000 Fremde im Burgenland angehalten, waren es heuer in dieser Zeit nur 340 Menschen, so Kahner. US-Präsident Trump verliert immer mehr Fans. Nur noch 33% sind mit Trump zufrieden, 64% unzufrieden, zeigen aktuelle Umfragen. Das ist der niedrigste Wert seiner aktuellen Amtszeit und der schlechteste seit Dezember 2017. Als Hauptgrund gilt die Sorge, dass der Krieg der USA mit dem Iran noch lange andauern wird. Rund 80% der Befragten rechnen mit einem langen Konflikt. Gute Nachrichten gibt's für die gut 250.000 Beschäftigten im Tourismus. Ab Oktober gilt der neue Kollektivvertrag. Darauf haben sich Arbeitgeber und Gewerkschaft nun geeinigt. Die Löhne und Gehälter steigen im Schnitt um gut 3%. Lehrlinge können sogar mit einem Plus von fast 3,5% rechnen. Besonders Lehrlinge und die niedrigsten Löhne steigen am meisten, freut sich die Gewerkschaft wieder. Zusätzlich gibt es für den Großteil der Beschäftigten eine fixe Prämie und die Möglichkeit einer freiwilligen, steuerfreien Prämie. Der City Airport Train zwischen dem Wiener Flughafen und dem Stadtzentrum stellt früher als geplant auf Busse um. Grund ist der schwere Kabelbrand auf der Bahnstrecke. Die Busse fahren ab kommender Woche im 12-Minuten-Takt, derzeit noch alle 30 Minuten gleich wieder Zug. Im Herbst nächsten Jahres soll der CAT dann mit Doppelstockzügen ein Comeback auf der Schiene haben.
3: Von der Schiene weiter auf die Straßen im U1-Verkehrsservice und da braucht man heute Geduld in Innsbruck. Es staut da zum einen am Rennweg und auch am Innrhein, da verlieren sie in beide Richtungen 10 Minuten an Zeit und es dauert auch länger am Innsbrucker Südring zwischen der Beselebach und der Grasmeierkreuzung in Fahrtrichtung Tivoli lassen sie auch 5 bis 10 Minuten an Zeit im Baustellenbereich liegen. Haben Sie eine gute und eine sichere Weiterfahrt. Schauen zum Wetter und dicht bewölkt geht's auch am Nachmittag in Tirol weiter. Es kann auch immer wieder mal nass werden zwischendurch. Die Sonne, die zeigt sich nur stellenweise am ehesten heute im Oberland. Die aktuellen Temperaturen, 18 Grad sind in Landeck, 19 in Absam und 16 Grad werden uns in Westendorf angezeigt. Maximal steigen die Temperaturen in den nächsten Stunden noch auf 20 bis 27 Grad. Morgen Mittwoch zeigt sich die Sonne dann wieder den ganzen Tag ausgiebig. Die Werte steigen auf 28 bis 32 Grad. Der Donnerstag dann schon wieder etwas wechselhafter mit Sonne, Wolken und auch Regenschauern.
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3: Da freuen wir uns auf ganz viel Musik jetzt für den perfekten Start hinein in den Dienstagnachmittag. Unter anderem mit dabei die Grubertaler. Auch zu hören Adriana und Sabrina Kulowitz. Die Aufgeiger haben wir auch im Gepäck. Und einen All-Time-Klassiker gibt's von CCR. Ein bunter Musikmix ist also garantiert. Und ab 14 Uhr geht's weiter in der Tiroler Zeit mit Christine Trainer. Da wird's dann gleich wieder ein bisschen feiner. Auch unter anderem mit unserer U1 unterwegs, du heute aus dem Audioversum in Innsbruck. Da meldet sich noch einmal David Hotter mit spannenden Einblicken. Dann gibt es ein weiteres Gedicht in unserer Serie der Tiroler Mundart und noch viel mehr. Ich bin Fabian Strickner, verabschiede mich für heute und wünsche jetzt noch eine feine Zeit.

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1: Aus dem Studio begrüßt Sie Anna-Maria Rödig. Es ist jetzt 13.30 Uhr. Schönen Nachmittag. Nach einem Unfall mit 6 Verletzten auf der Interlautobahn in Innsbruck sucht die Polizei nach möglichen Zeugen. Die Kollision hat sich am Freitagabend beim Amrasser-Tunnel ereignet. Ein 21-Jähriger ist nach dem Tunnel gegen das Heck eines stehenden Autos geprallt, in dem eine 6-köpfige Familie gesessen ist. 5 Familienmitglieder und die 18-jährige Beifahrerin des Unfalllenkers sind verletzt in die Klinik gebracht worden. Der genaue Unfallhergang ist noch nicht eindeutig geklärt. Der Landeckartunnel wird bis Dezember 2030 umfassend generalsaniert und um einen rund 7 Kilometer langen Flucht- und Rettungstunnel erweitert. Aktuell gibt es im Rahmen der Bauarbeiten Nachtsperren. Ab 12. Oktober tritt eine 8-wöchige Vollsperre in Kraft. Die Begleitmaßnahmen für diese Vollsperre starten bereits jetzt, wie ASFINAG-Geschäftsführer Stefan Siegele erklärt.
2: Wir starten beim Hotel Schwarzer Adler. Das ist in Landeck eine Engstelle, wo 2 größere Fahrzeuge nicht nebeneinander vorbeikommen. Hier wird der Bereich verbreitert. Es gibt Maßnahmen mit Beschilderungen, es gibt Maßnahmen mit Ampeln, aber auch andere Bereiche wie Linksabbieger und so weiter werden für diese Sperren jetzt vorbereitet, damit man dann den Verkehr möglichst flüssig während dieser Sperre durch Landeck und Sams durchbringen.
1: Für die Vollsperre hat man bewusst einen Zeitpunkt nach der Sommersaison gewählt, um den Tourismus nicht zu beeinträchtigen und geringe Verkehrszahlen zu haben. Eine weitere Vollsperre gibt es nach Ostern nächstes Jahr. Und Tirol und Südtirol wollen künftig enger zusammenarbeiten, um Frauen im Unternehmertum stärker zu unterstützen. Bei einem Treffen zwischen Tirol und Bozen ist es unter anderem um die Vereinbarkeit von Beruf und Familie, Finanzbildung und bessere Rahmenbedingungen für Unternehmerinnen gegangen. Die Vertreterinnen haben betont, dass mehr Frauen in der Wirtschaft auch mehr Innovation und Wettbewerbsfähigkeit bringen. Die grenzüberschreitende Zusammenarbeit soll deshalb weiter ausgebaut werden. Soweit die Nachrichten aus unserem Land.
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1: Mit Hannes Hab. Wir können uns in Österreich auf die Strom- und Gasversorgung verlassen. Das ist heute die Info der Regulierungsbehörde E-Control. Alexander Fekonia mit den Details.
2: Im Vorjahr waren die Menschen in Österreich im Schnitt nur rund 16 Minuten ungeplant ohne Strom. Das ist der beste Wert seit Beginn der Aufzeichnungen im Jahr 2005. Bei Gas waren es sogar nur rund 2 Minuten. Laut E-Control liegt das vor allem daran, dass es 2025 kaum zu regional außergewöhnlichen Ereignissen wie etwa schweren Überschwemmungen gekommen ist. Häufigste Ursache für Stromausfälle waren Netzbetreiber interne Gründe wie etwa Kabelschäden. Bei Gas liegt der Großteil der Störungen im Verteilernetz selbst.
1: In Österreich gibt es so wenig Asylanträge wie seit 10 Jahren nicht mehr, heißt es heute aus dem Innenministerium. Im Juli hat das Ministerium nur 244 Fälle registriert. Das ist um rund 65% weniger als zur gleichen Zeit im Vorjahr. Wurden im Zeitraum von Jänner bis Mitte August 2023 noch knapp 16.000 Fremde im Burgenland angehalten, waren es heuer in dieser Zeit nur fast 340 Menschen, sagt Innenminister Kahner. Die Straße von Hormuz bleibt vorerst praktisch zu. Nur wenige Schiffe fahren täglich durch, heißt es vom Iran, so lange, bis die USA die Bedingungen des vorläufigen Abkommens erfüllen, also ihre Seeblockade aufheben, die Wirtschaftsstrafen stoppen und iranisches Vermögen freigeben. Bis gestern war eigentlich ein endgültiger Frieden zwischen den USA und dem Iran geplant. Die USA wollen die Waffenruhe laut Präsident Trump nicht verlängern. Fußball. LASK-Teamchef Didi Kübauer hat verlängert. Er hat einen Vertrag bis 2029 unterschrieben. Der LASK hat gleich die Verträge mit dem ganzen Trainerteam rund um Kübauer verlängert. Damit setzt der heimische Meister und Cupsieger ein starkes Zeichen. Morgen Abend steht für die Linzer das erste Champions League Playoff-Hinspiel gegen Celtic Glasgow am Programm.
3: Und damit einen wunderschönen Nachmittag hier bei uns auf U1 mit dem Blick jetzt auf die Tiroler Straßen. Und da läuft soweit gut. Es gibt keine längeren Staus oder Wartezeiten aktuell. Wenn Ihnen was auffällt, 052 42 61 0 30 30. Wir sagen Danke und wünschen gute Fahrt.
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3: Wetter und jetzt haben wir sie, unsere langersehnte Abkühlung. Zwischen 19 und 24 Grad gehen sich bei den Höchstwerten heute aus. Meistens ist es aber kühler. 17 Grad zum Beispiel messen wir aktuell in Schwoich, 19 Grad in Stams oder 18 Grad bei Ihnen in Wens. Dazu regnet es heute immer wieder, vor allem heute aber im Tiroler Unterland und entlang der bayerischen Grenze oben. Sonne gibt es nur vereinzelt. Auch in der Nacht kann es heute immer wieder regnen. Die Tiefstwerte, die sinken in der Nacht auf 10 bis 15 Grad und auch der Rest der Woche ist eher regnerisch. Nur morgen am Mittwoch ist ein bisschen Ausreißer. Da wird es nochmal hochsommerlich. Den ganzen Tag über scheint die Sonne bei 27 bis 31 Grad.
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3: So, und während Sie im Büro, auf der Baustelle, daheim oder auch in der Werkstatt am Werken sind, fleißig sind, ist unser U1-Reporter David Hotter natürlich ebenfalls fleißig, aber er ist unterwegs und zwar mit U1 unterwegs auf unserer Tour, ist er heute im Audioversum in Innsbruck zu Gast. Vielleicht haben Sie am Vormittag schon ein bisschen reingehört. Er meldet sich in dieser Stunde noch einmal mit ein paar Eindrücken vor Ort und erzählt uns, was er so erlebt hat heute. Das Ganze natürlich mit ganz viel Musik für Ihren Nachmittag. Kelly Rogers, Kerstin Ott und jetzt gibt's die Troglauer. Und so starten wir gemeinsam rein in diesen Nachmittag.
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3: Kleiner Teaser schon mal für das, was uns nächste Stunde erwartet. Jetzt erstmal die Troglauer.

0: Kerstin Ott am Dienstagnachmittag. Heute bei ein bisschen regnerischerem Wetter. Feine Abkühlung braucht man jetzt absolut. Und wir von U1 haben natürlich für jedes Wetter das passende Programm.
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0: Ja, und da war bzw. ist U1-Reporter David Hotter heute in Innsbruck unterwegs, in der Landeshauptstadt. Und von da aus meldet er sich jetzt in dieser Stunde noch einmal. Hallo David.
3: Einen feinen Dienstagnachmittag mittlerweile hier auf O1. Hallo Christine, servus. Wir sind immer noch zu Gast beim Audioversum in Innsbruck und jetzt sind wir dann noch einmal neben dem Schreiraum. Den haben wir heute natürlich schon gesehen. Jetzt schaue ich da aber in diesen Raum hinein, währenddessen mal wieder angeschrien werden. Wie wir lernen. How you learn. Worum geht's da?
4: Und da geht es darum, einerseits, was passiert in unserem Körper, im Gehirn, wenn wir lernen, wie verknüpfen sich unsere Nervenzellen. Ich hoffe, man versteht mich. Und andererseits, wie wurde Lernen erforscht, bei Tieren, bei Menschen.
3: Vielleicht gehen wir mal kurz einen Schritt hinein, dass wir mal sehen, was genau uns da sozusagen erwartet. Da liegt, beziehungsweise da hängt ganz viel an der Decke. Was ist das alles unterm Strich?
4: Also das, was von der Decke hängt, ist unser Zitatewald. Da kann man sich verschiedene Sprichwörter und Zitate zum Thema Lernen durchlesen.
3: Das hört sich aber nach einer sehr coolen Geschichte an. Wie lange gibt es das schon?
4: Eröffnet wurde die Ausstellung Ende Mai und wir haben sie tatsächlich aus der Schweiz, aus dem Kulturama in Zürich übernommen. Also die ist bei uns zu Gast.
3: Beim Audioversum geht es ja unterm Strich ja nicht nur ums Hirn, sondern ganz viel ums Hören, haben wir schon geklärt. Vielleicht für alle, die jetzt erst am Nachmittag eingeschaltet haben. Was ist das Audioversum unterm Strich überhaupt?
5: Das Audioversum ist ein interaktives Wissenschaftsmuseum, ein Science Center, wo man sich eben hauptsächlich mit dem menschlichen Hörsinn auseinandersetzen kann, aber eben auch andere spannende wissenschaftliche Themen ganz interaktiv erforschen kann.
3: Okay, sehr coole Geschichte. Also, wenn wir da kurz nochmal vielleicht kurz hinausgehen, dann sehen wir wieder den Schreiraum. Wenn ich vielleicht kurz eine Frage stellen dürfte, der Schreiraum ist schon was Besonderes, oder?
6: Ja, das ist cool.
3: Ja. Tut man nicht so oft. Wie laut hast du geschrien?
6: Ich glaube, was war es?
7: 110
6: oder so, ja.
3: 110?
6: Ja.
3: Das ist ja fast Rekord. Wunderbar. Und dann ist es ja auch so, dass Termine im September anstehen. Zum Beispiel eine Ausstellungseröffnung mit Bernhard Eichner, oder?
4: Genau, das befindet sich im ersten Stock in der Sound Gallery. Und ich will jetzt nicht zu viel verraten, aber es wird so eine Art begehbares Manuskript, die seinen Schreibprozess darstellen soll, wo man was hören kann und an den Wänden auch was anschauen kann.
3: Okay, also das sollte man auf keinen Fall verpassen im Audioversum in Innsbruck ab September. Und wir sind jetzt noch eine gute Stunde für Sie da, schauen uns das ganze Haus hier ein wenig an und in der Zwischenzeit wieder ein bisschen Musik. Und wir melden uns dann um kurz nach halb wieder.
0: Genau, so machen wir es. Danke, David. Also Schreiraum wäre schon was Feines. Auch im Büro oder so mal ganz fein. Oder einfach mal rauslassen, was sie in einem drin so anstaut. Naja, oder wir singen halt einfach laut mit bei dem jetzt hier. Kenny Rogers, What I Did for Love. Schönen Nachmittag.

0: Sie haben seit 2001 jedes Jahr bis 2024 mindestens ein Album herausgebracht und bis auf zwei Ausnahmen sind Sie damit jedes Jahr in die Charts gekommen. Die Rede ist von Dissea. Eine absolut grandiose Karriere steht da hinter Ihnen und nur eine, die hatte nach der Abschiedstournee im Jahr 2024 noch nicht genug und zwar Sassi. Und diese Frau brennt für ihr Soloprojekt. Zeigt dieser Titel mehr als deutlich. No Amor Brenner gibt's gleich bei uns in voller Länge hier auf 1.
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0: Der Dienstagnachmittag hier bei uns auf Radio U1 Tirol. Wir begleiten Sie mit ganz viel Musik, gleich von Marianne Rosenberg und die Balldauer. Jetzt zuvor aber das Neueste aus unserem Land, gemeinsam mit Felix Bick.
1: Schönen Nachmittag.
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1: Die Beschäftigten im Tiroler Tourismus bekommen ab Oktober mehr Geld. Die Gewerkschaft und die Arbeitgeber haben sich auf ein Lohnplus von 3% geeinigt. Lehrlinge und Hilfskräfte sollen 3,5% mehr bekommen. Außerdem haben die Sozialpartner eine einmalige Prämie von bis zu 275 Euro vereinbart. Dass es heute zu einem Abschluss gekommen ist, das war nicht selbstverständlich. Die ersten 4 Verhandlungsrunden sind nämlich erfolglos geblieben. Dass eine gemeinnützige Wohnbaugesellschaft mehrere Wohnungen zu Büros umgebaut haben soll, das kritisiert heute die KPÖ. Konkret geht es um 11 Altbauwohnungen im Innsbrucker Stadtteil Sacken, die die alpenländische Gemeinnützige in den letzten Jahren angeblich umfunktioniert hat. KPÖ-Gemeinderätin Pia Tomedi sagt dazu:
3: Wir haben extrem wenige Wohnungen für extrem viele Leute, die gerade auf der Suche sind. Das wissen wir ja auch. Wir haben 3000 Leute gerade auf der Stadtwohnungsliste stehen. Die erleichterbare Stadtwohnung, dass da noch eine gemeinnützige Wohnbaugesellschaft hergeht und dann Büros aus Wohnungen macht, das geht einfach nicht.
1: Die KPÖ will deshalb eine Beschwerde beim Land einbringen. Die alpenländische Gemeinnützige hat auf U1-Anfrage heute noch keine Stellungnahme zur Sache abgegeben. Und öffentliche Verkehrsmittel werden immer beliebter, auch im Bezirk Reute, wo die Zahl der Jahreskartenbesitzer in den letzten 3 Jahren um mehr als 50% gestiegen ist. Verkehrslandesrat René Zumtobel führt diese Steigerung auf das verbesserte Bus- und Zugangebot zurück.
4: Es gibt mehr Direktbusverbindungen zwischen Reute und Innsbruck. Wir haben vor einigen Jahren den Regioflink im Reutener Talkessel eingeführt. Wir haben auch in der Zugspitzregion gemeinsam mit den Touristikern das Busangebot ausgebaut und auch die Außerfernbahn ist deutlich zuverlässiger als in der Vergangenheit.
1: Das Land will das Außerfern in Zukunft besser an das Inntal anbinden. Ein wichtiger Schritt soll ab 2027 eine stündliche Zugverbindung von Innsbruck nach Reute sein, mit einem Umstieg in Garmisch-Partenkirchen.
0: Vielen Dank, Felix. Wir schauen damit auf die Tiroler Straßen zum U1-Verkehrsservice und da ist ein Unfall passiert auf der Sellrheintalstraße, kurz vor Sellrhein von Kemmerton kommen. Es gibt eine Totalsperre aktuell. Sie müssen die Sperre aktuell abwarten. Aktuelle Wartezeit 10 Minuten. B161 Pastonstraße, da gibt es ebenfalls Stau bei St. Johann. In beide Richtungen brauchen Sie dort 10 Minuten länger. Das war's aber soweit. Wir wünschen gute und vor allem sichere Fahrt.
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0: Ja, und so pures Glück haben Sie, dass Sie uns gefunden haben. Willkommen hier bei uns auf Radio U1 Tirol. Wir haben ganz viel von Ihrer Lieblingsmusik und sind ganz viel im Land unterwegs.
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0: U1-Reporter David Hotter hat heute die Ehre. Über den Schreiraum hat er uns schon ein bisschen was berichtet. Im Audioversum in Innsbruck gibt's aber noch einiges mehr zu erleben. Ab zu dir, David.
3: Und heute werden bei uns ganz fleißig die Lauscher aufgesperrt. Wir sind in Innsbruck beim Audioversum und jetzt sind wir in einem ganz speziellen Raum. Wir haben ja schon von der Geschäftsführerin des Audioversum gehört. MedL ist da ganz breit natürlich verstrickt in dieses Audioversum. Jetzt sind wir in der MedL World. Was ist das?
4: Die MedL World ist ein Raum, der sich eben nur der Firma MedL widmet, wo man sich einfach Informationen über die Firma holen kann, die ja für Innsbruck auch ganz ein wichtiger Arbeitgeber ist.
3: Und dann gibt es da ganz viele Spiele. Ich schaue mich noch mal kurz um, aber ich sehe viele Spielflächen, ich sehe viele Bildschirme. Ich sehe da einen ganz großen Bildschirm vor allem vor uns mit tollen Effekten. Was kann man da machen?
4: Das ist sozusagen ein, ja, kann man sagen, geschichtlicher Abriss über die Firmengeschichte von MedL. Man kann sich eben einfach anschauen, wie ist das alles entstanden. Man kann ganz viel lernen über die Gründer der Firma und auch eben über die Produkte, die so im Laufe der Jahre hergestellt wurden.
3: Habe ich gerade noch mal ein bisschen weiter nach links geluschert und dann ist mir sozusagen ein Hologramm eines Kopfes aufgefallen. Was hat es mit dem auf sich?
4: Genau, also MedL ist natürlich eine Hightech-Firma und präsentiert sich eben hier auch mit Hightech-Exponaten. Und bei diesem Hologrammkopf kann man sich tatsächlich erklären lassen, wie so ein Hörimplantat funktioniert, wo das sitzt, also wo das implantiert wird sozusagen, wie das dann von außen ausschaut und wie das alles technisch abläuft.
3: Okay, wunderbar. Dann gehen wir vielleicht noch einmal ganz kurz ums Eck da. Auch da gibt es noch ganz was Interessantes zu sehen, auch eine Vitrine. Und das schaut jetzt doch technisch aus, aber vielleicht können wir mal kurz umreißen, was ist da genau drin?
4: Hier sieht man verschiedene Audioprozessoren oder Sprachprozessoren. Das sind die Teile von diesen Implantatsystemen, die man von außen sieht. Und hier sieht man eben, wie sich die im Laufe der Jahre entwickelt haben, von eben recht großen, klobigen Geräten, die man noch in die Hemdtasche stecken musste, bis hin zu eben den ganz kleinen, leichten und unauffälligen Geräten, die man heute verwendet.
3: Okay, das schaut für mich absolut zu umständlich aus. Da gehe ich lieber gleich wieder weg, bevor ich was kaputt mache. Was ist nicht so umständlich? Gute Musik zu spielen. Das machen wir bei U1 natürlich gerne für Sie. Christine, du bist wieder dran. Was ist jetzt in der Playlist drin?
0: Nur gute Sachen natürlich haben wir mit dabei für diesen Nachmittag. Jetzt die Hollerstauden mit ihrer neuesten Single Sommergefühl. Und das schicken wir jetzt raus, bis wir uns dann gleich wieder hören.

0: Bei dem Wetter ein bisschen weniger Sommergefühl heute, aber umso mehr Abenteuerlust.
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0: Und heute mit David Hotter.
3: Und einmal melden wir uns noch vom Audioversum in Innsbruck. Und jetzt sind wir, ich sage jetzt, in einem Bereich, der wahrscheinlich die Kinder schon anzieht, oder?
4: Nicht nur die Kinder.
3: Nicht nur die Kinder, das glaube ich mal. Wir sitzen, oder beziehungsweise wir stehen da vor einer VR-Achterbahn. Wie stelle ich mir das vor?
5: Genau, also bei uns kann man einmal virtuell Achterbahn fahren. Wir haben da zwei Achterbahn-Sitze sozusagen in unsere Ausstellung reingebaut. Man kann sich auch anschnallen, also es kann nichts passieren. Und mit Hilfe von einer VR-Brille kann man dann sozusagen erleben, was in unserem Hirn passiert, wenn die Augen sagen, ich bewege mich, aber das Gleichgewichtsorgan genau das Gegenteil behauptet. Das kann unser Gehirn nämlich ganz schön verwirren, macht aber trotzdem natürlich hauptsächlich Spaß.
3: Aber ist ja schon irgendwie faszinierend, oder? Also man sitzt gar nicht in einer Achterbahn, aber man fühlt sich so. Was macht das mit einem?
5: Genau, also prinzipiell das körperliche Gefühl, das man dabei erlebt, das ähnelt ganz, ganz stark eben der echten Achterbahn-Erfahrung, falls man die schon gemacht hat. Und das ist eben so faszinierend, weil man merken kann, wie sehr sich das Gehirn eigentlich von den Augen täuschen lässt.
3: Okay, wir schauen da gerade zwei Damen zu. Die sind aber ganz cool eigentlich. Also hat man öfter Personen, die wirklich Angst haben nachher?
5: Es kommt vor, also man muss sagen, die meisten haben einfach Spaß dran. Aber natürlich reagieren manche da auch heftiger auf dieses Erlebnis. Also wir haben schon Tränen erlebt, wir haben auch schon Schreie erlebt. Und natürlich ganz viele, die während der Fahrt aussteigen mussten, weil ihnen schwindlig wird. Aber für die meisten ist es einfach eine ganz lustige und spezielle Erfahrung.
3: Okay, Gott sei Dank in dem Fall keine Tränen und es ist auch keiner frühzeitig ausgestiegen. Eine Frage zum Abschluss noch. Warst du schon einmal in Osttirol?
4: Ja.
3: Ja, und du?
5: Auch, ja.
3: Auch, da ist nämlich U1 unterwegs am Donnerstag schon, übermorgen, und zwar mit meinem lieben Kollegen Florian Pirnbacher beim Wildpark Assling in Osttirol. Da meldet er sich dann mit ganz feinen Einstiegen auch. Ich sag Dankeschön.
4: Danke auch.
3: Dankeschön auch dir.
5: Vielen Dank.
3: Und das soll es von uns für heute vom Audioversum in Innsbruck gewesen sein. Fein, dass Sie mit dabei waren. Und wir spielen jetzt zum Abschluss noch einmal eine richtig feine Musik für den Dienstagnachmittag. Christine, mach's gut.
0: Ja, das machen wir auf alle Fälle. Vielen Dank, lieber David. Wir freuen uns, wenn natürlich viele mit dabei sind im Wildpark Assling. Nächste Woche geht's dann weiter aus dem Alpenzoo in Innsbruck. Und ja, es war nicht die letzte Station dann. Auf jeden Fall jetzt, David, wie du dir gewünscht hast, der feine Musik von der Melissa Naschenweng. Legenden. Schönen Nachmittag wünschen wir.

0: Es war einer von ihren ganz großen Träumen. Heuer sind sie mit dabei, die Tierseher, beim legendären Herbstfest in Rosenheim ab 1. September. Wer sie heute hören will, wenn das Wetter schön bleibt, sind sie bei der Elmauer Sommernacht. Und wenn nicht, bei uns auf Radio 1 Tirol gibt sie trotzdem. Und das sogar noch schneller. Und zwar die aktuelle Partysingle.
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0: Willi Sauer, gleich hier bei uns in voller Länge und ausgespielt. Schönen Nachmittag hier auf O1.
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2: Mit Hannes Haab. Die Choralmbahn verbindet seit Dezember Klagenfurt und Graz. Der Autoverkehr auf der A2 der Südautobahn zwischen Kärnten und der Steiermark ist seitdem leicht zurückgegangen, sagt Walter Motschnick von der ASFINAG. Dafür gibt's neben der Bahn aber auch einen weiteren möglichen Grund.
3: Wir haben im 2025 mit der Generalsanierung der Tunnelkette Back begonnen. Und da kann es natürlich auch sein, dass so mancher auf das Fahrzeug verzichtet und auf andere Verkehrsmittel umgestiegen ist, wie zum Beispiel eben auf die Bahn.
2: Damit man die Auswirkungen der Choralmbahn auf den Verkehr sicher beurteilen kann, braucht es aber noch mehr Zeit, sagt die ASFINAG. Der Verkehrsclub Österreich fordert außerdem mehr Anreize von Unternehmen, damit noch mehr auf den Zug umsteigen. Deutschland rüstet bei der Drohnenabwehr auf. Der deutsche Innenminister Dobrindt hat heute ein neues Technologiezentrum Drohnensicherheit eröffnet. Bis zu 10 Millionen Euro will Deutschland die kommenden Jahre für Forschung im Bereich Drohnenabwehr ausgeben. Hintergrund ist unter anderem der versuchte Drohnenanschlag auf den Flughafen Leipzig. Wir können uns in Österreich auf die Strom- und Gasversorgung verlassen. Das ist die Info heute der Regulierungsbehörde E-Control. Im Vorjahr waren die Menschen in Österreich im Schnitt nur rund 16 Minuten ungeplant ohne Strom. Das ist der beste Wert seit Beginn der Aufzeichnungen im Jahr 2005. Bei Gas waren es sogar nur rund 2 Minuten. Häufigste Ursache für Stromausfälle waren Netzbetreiber interne Gründe, wie etwa Kabelschäden. Bei Gas liegt der Großteil der Störungen im Verteilernetz selbst, sagt die E-Control. Gute Nachrichten gibt's für die gut 250.000 Beschäftigten im Tourismus. Ab Oktober gilt der neue Kollektivvertrag. Darauf haben sich Arbeitgeber und Gewerkschaft nun geeinigt. Die Löhne und Gehälter steigen im Schnitt um gut 3%. Lehrlinge können sogar mit einem Plus von fast 3,5% rechnen. Besonders Lehrlinge und die niedrigsten Löhne steigen am meisten, freut sich die Gewerkschaft wieder. Zusätzlich gibt es für den Großteil der Beschäftigten eine fixe Prämie und die Möglichkeit einer freiwilligen steuerfreien Prämie.
4: 2:15 Uhr, wie schauen wir Sie auf die Tiroler Straßen mit dem U1 Verkehrsservice? Die L13, die Sellrheintalstraße bei Grinzen, sie ist nach einem Unfall weiterhin gesperrt. Wie lange ist derzeit noch unklar, Sie können aber ausweichen. Und B161, Pastonstraße bei St. Johann, da dauert es weiterhin in beide Richtungen 10 Minuten länger. Sonst gibt es keine längeren Staus. Wir wünschen sichere Fahrt. Wir genießen die kühleren Temperaturen aktuell. 21 Grad messen wir derzeit in Schäffau, 20 Grad hat es in Zirl und 19 Grad in Höfen. Mehr als 24 Grad gehen sich heute nirgends aus. Dazu regnet es immer wieder, vor allem heute im Unterland und entlang der bayerischen Grenze. Sonst bleibt es meist trocken. Auch in der Nacht lässt dann der Regen ab Mitternacht nach. Morgen am Mittwoch dann ein kleiner Ausreißer von dieser Woche. Es gibt nochmal hochsommerliches Wetter. Es scheint den ganzen Tag über die Sonne morgen bei 27 bis 31.
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4: Wer kirchlich geheiratet hat oder heiraten will, der weiß, vor der Hochzeit sollte man nochmal zur Beichte gehen, um rein und frei von Schuld in die Ehe zu starten. Wie so eine Beichte ausschaut, wenn der Pfarrer, sagen wir mal so, nicht mehr ganz so gute Ohren hat, also nicht mehr ganz so gut hört, darum geht's im Gedicht von der Helene Bachler aus Brixen im Tale. Das hat sie nämlich in einem Gedicht verarbeitet und klingt und heißt so.
6: Taratati, taratata, und träume nur bla bla bla bla bla bla.
4: Taratati, taratata, spannender Titel für ein Gedicht. Was da genau dahinter steckt, hören wir gleich in der heutigen Ausgabe von unserem Mundartsgedicht. Gemeinsam natürlich mit ganz viel Musik. Und damit schicken wir Sie rein in diesen Nachmittag.

0: Und für alle, die jetzt dann kirchlich heiraten und denen die empfohlene Beichte noch bevorsteht, unser heutiges Mundartgedicht dürfte so ein bisschen die Anspannung nehmen. Zurücklehnen, schon einmal ein bisschen aufs Schmunzeln vorbereiten und damit ab ins Brixental.
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2: Ja, hallo, grüß dich, ich bin die Helene Bachler aus Brixen im Tale. Ich bin eine Mundartdichterin und möchte dich heute das Gedicht vorlesen. Taratati, taratata. Vor der Hochzeit sollte man beichten gehen. Der Bräutigam findet das gar nicht schön. Die letzte Beicht ist schon so lang her. Wie dies geht, weiß er nimmer mehr. Der Freund sagt, mach dir nix draus. Gehst eiche zu die Pater ins Gotteshaus. Da hucken sie im Beichtstuhl meist zu zweit und du nimmst den auf der linken Seite. Da huckt der Pater Kiesel her und der herrscht fast gar nix mehr. Gehst eiche, sagst, taratati, taratata und träume noch, bla bla bla bla bla bla. Fromm schauen musst du dabei, dann spricht er die von den Sünden frei. Das ist ja einfach, denkt er sie, und knärt sie links zum Beichten hin. Jetzt fang er an, bla bla bla bla bla bla, und ein paar Mal noch, taratati, taratata. Nachher ist er vor mir ganz stark. Der Pater den Kopf ein wenig umdreht, sag einfach nur, taratata, taratati, der Derische huckt vis-à-vis.
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0: Ja, so kann es da gehen. Danke, liebe Helene, für diesen Schmunzler am Dienstagnachmittag. Ich hoffe, Sie haben es fein. Auch wenn es vielleicht viel Arbeit gibt, gemeinsam schaffen wir das. Vor allem mit Toto Cutugno. Den haben wir jetzt für Sie bei uns mit dabei. Das ist Radio 1 Tirol am Dienstagnachmittag.

Musik für Ihren Nachmittag hier bei uns auf V1 in der Tiroler Zeit. Vielleicht haben Sie heute schon ein nettes Kompliment bekommen. Super, Kaffee über die Hose bekommen, weniger super. Aber was soll man sagen? Egal, was dir auch passiert, so ist. Was wird Tirolerin sagen? Und ja, Sie haben recht. Den Titel gibt es deshalb gleich hier bei uns nach Rosanna Rocci und Andreas Fulterer und noch vor 3:30.

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0: Tiroler Wind mit dem perfekten Motto für jeden Anlass eigentlich. Gleich mit dabei eine Musikerin, die nicht nur weiß, wie man sich gut anzieht, habe gerade auf ihrer Homepage bestaunt, sondern auch musikalisch so einiges zu bieten hat.
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0: Charlene mit Du willst es doch auch. In Kürze hier bei uns.

0: Was eben diese Nachhilfestudie zeigt, ist, dass ganz viel ausschließlich auf Tests gelernt wird. Das bedeutet, dass diese Kompetenzorientierung im Unterricht in Österreich noch nicht Platz gefunden hat.
1: In der Nachhilfe würde oft jener persönliche Förderung nachgeholt, die in der Schule zu kurz kommt. Wichtigstes Nachhilfefach ist weiterhin Mathe. Mit dem Auto am Gehsteig unterwegs, das war gestern in Landeck ein betrunkener Slowene. Eine zu Fuß gehende Mutter hat ihr 6-jähriges Kind noch rechtzeitig zur Seite ziehen können und so einen Unfall verhindert. Der stark alkoholisierte Lenker ist nach dem Vorfall wieder zurück auf die Straße gebogen. Die Polizei hat ihn angehalten und ihm den Führerschein abgenommen. Er wird angezeigt. Und am Bahnhof Telfs-Pfaffenhofen ist heute früh ein Brand ausgebrochen. Ein technischer Defekt an der Photovoltaikanlage am Bahnsteigdach dürfte Schuld daran sein. Die Feuerwehr hat die Flammen schnell gelöscht. Verletzte gibt es keine, aber das Dach, das ist erheblich beschädigt worden.
2: Vielen Dank, Felix Pick. 2 Minuten nach 3:30 zum U-Bahn-Verkehrsservice. L13, Sellrheintalstraße zwischen Sellrhein und Kemmerten, ist nach einem Unfall weiterhin gesperrt. Ausweichen können Sie über Grinzens und Axams. Etwas dichter ist der Verkehr außerdem auf der B169, der Zillertaler Bundesstraße, zwischen Schlitters und Fügen taleinwärts. Hier lassen Sie 5 bis 10 Minuten liegen. Sonst läuft es aber sehr gut auf den Tiroler Straßen. Wenn Ihnen was auffällt, gerne melden unter 052 42 61 030 30. Gute Fahrt.
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1: Und weiter geht's mit der Maite Kelly. Die aktuelle Single jetzt am Dienstagnachmittag für Sie. Und zwar frei. Viel Spaß damit.

0: You Can Hurry Love, Diana Ross and the Supremes, hier bei uns auf Radio 1 Tirol am Dienstagnachmittag. Einer war früher mal Koch, der andere Skirennfahrer. Patrick Lindner und Hansi Hinterseer. Was sie beide gemeinsam haben, sie sind beide durchs Fernsehen einem breiten Publikum bekannt geworden. Und die zwei gibt's gleich hier bei uns. Den Hansi mit Du bist so wunderbar und Patrick Lindner gleich mit Addio Amore.
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1: Mit Hannes Harp. Die Rekorddürre belastet auch die heimischen Obst- und Gemüsebauern. Beim Obst rechnen die Bauern mit einem Drittel weniger Ernte, etwa bei Äpfeln, Birnen oder Zwetschgen. Die Gemüsebauern befürchten sogar fast die Hälfte weniger Ertrag. Für die Landwirte generell ist die Situation heuer finanziell besonders herausfordernd, sagt uns Landwirtschaftskammerpräsident Josef Moosbrugger.
2: Sie brauchen schon substanzielle Mittel aus den letzten Jahren, um den laufenden Betrieb abzudecken und gar nicht darüber zu reden, wenn ich nächstes Jahr ernten will, dann muss ich Monate vorher Saatgut kaufen, dann muss ich Düngemittel kaufen, dann brauche ich jetzt Futtermittel, damit ich die Tiere über den Winter bringen kann. Das muss man sich einmal in die Lage versetzen. Daher, es braucht frisches Geld für die Bauernfamilie.
1: Es braucht auch dringend das angekündigte Klimaschutzgesetz, fordert Moosbrugger. In Österreich gibt es so wenig Asylanträge wie seit 10 Jahren nicht mehr, heißt es heute aus dem Innenministerium. Im Juli hat das Ministerium nur 244 Fälle registriert. Das ist um rund 65% weniger als zur gleichen Zeit im Vorjahr. Wurden im Zeitraum von Jänner bis Mitte August 2023 noch knapp 16.000 Fremde im Burgenland angehalten, waren es heuer in dieser Zeit nur fast 340 Menschen, sagt Innenminister Kahner. Die Koralmbahn verbindet seit Dezember Klagenfurt und Graz. Der Autoverkehr auf der A2 der Südautobahn zwischen Kärnten und der Steiermark ist seitdem leicht zurückgegangen, sagt die ASFINAG. Neben der Bahn haben wahrscheinlich aber auch einige wegen der Generalsanierung der Tunnelkette Park das Auto

0: 30 Grad in Meierhofen. Morgen Mittwoch wird es dann wieder sommerlicher. Den ganzen Tag über gibt es Sonne bei wieder bis zu 31 Grad. Das ist aber die Ausnahme. Ab Donnerstag trübt es wieder ein bisschen mehr ein.
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0: 10 Tonnen Gepäck für einen Skitrip. Das klingt jetzt nicht unbedingt nach dem klassischen Kofferpacken für den Urlaub und damit einen schönen Nachmittag. Wer da so viel Gepäck mit hat, mit dem unterwegs ist, das verrate ich Ihnen gleich nach ein bisschen einer Musik. Damit starten wir rein in diese Stunde. Jetzt die brandneue von Die Schilcher Landburm und zwar Dirndl Schau. Viel Spaß!

0: Am Meer möchte man meinen, 17 Tonnen Gepäck für einen Skitrip. Das klingt jetzt nicht unbedingt nach dem klassischen Kofferbacken für den Urlaub. Während wir hier in Tirol noch mitten im Sommer stecken, laufen bei unseren Skistars schon die Vorbereitungen auf die kommende Weltcup- und WM-Saison. Und dafür geht's ziemlich weit weg, und zwar nach Chile und Argentinien in die Anden. Insgesamt 10 Weltcup- und Europacup-Teams werden bis Ende September dort ihre Schneetrainings absolvieren. Und die müssen natürlich ordentlich was mitnehmen für diese Zeit. Rund 17 Tonnen Material eben sind da unterwegs. Skier, Service-Equipment, Trainingsausrüstung und alles, was man so eben für ein professionelles Schneetraining braucht. Also quasi ein kompletter Skiservice samt Mannschaftsbus, und für diese Sachen geht es jetzt erstmal um die halbe Welt. Während wir bei uns also noch überlegen, ob heute T-Shirt oder kurze Hose angesagt ist oder ob es vielleicht heute doch die lange sein soll, testen unsere Skistars schon wieder die neuesten Ski im Schnee. Wie schaut es denn bei Ihnen aus? Wäre das was für Sie, jetzt schon Skifahren?
1: Heuer bin ich richtig, richtig heiß eigentlich. Also ich freue mich schon extrem drauf.
2: Es ist noch viel zu früh.
3: Es ist jetzt eher noch zum Wandern.
4: Also ich warte eher dann auf die Hauptsaison.
5: Ich meine, jenes seiner, würde ich sagen.
0: Ja, der Winter kommt bestimmt. Jetzt genießen wir aber erstmal noch den Sommer. Skifahren überlassen wir jetzt doch noch unseren ÖSV-Skiassen, damit wir die dann im Winter wieder entsprechend anfeuern können. Müssen natürlich auch ein bisschen was trainieren. Und da wünschen wir Ihnen viel Erfolg und alles Gute.

0: Kennen Sie die großen drei der Volksmusik? Das sind die Klostertaler, das Nockalm-Quintett und die Kasselroter Spatzen. Das Ganze war ein österreichisches Musikprojekt, im Jahr 1998 beschlossen. Und die drei wirklich sehr namhaften Musiker, die haben sich da zusammengetan, haben gemeinsame Sache gemacht und auch einige Alben gemeinsam rausgebracht. 2005 war dann eigentlich Schluss mit diesem Gemeinschaftsprojekt, aber dann ist noch ein Album gekommen, anlässlich der Auflösung von den Klostertalern. 2010 war das. Und was geblieben ist, ist die Musik, und die spielen wir heute auch noch sehr, sehr gerne, die Klostertaler. Sehr viel gewünscht auch bei uns und gibt's auch gleich hier bei uns. Bin so froh, dass ich lebe, schicken wir gleich zu Ihnen, gemeinsam mit Randolph Rose und Silvermoon Baby, gleich hier auf 1.
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0: Der Dienstagnachmittag hier auf Radio 1 Tirol und da sind einige Ohrwürmer mit dabei, gleiche bei uns. Peter Kent mit Real Good Feeling oder die Edelseher mit ihrem heißen Eisen. Davor bringen wir sie aber erstmal auf den neuesten Stand, beziehungsweise übernimmt es jetzt bei mir im Studio um 16.30 Uhr Felix Pick.
1: Ich wünsche einen schönen Nachmittag.
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1: Die Beschäftigten im Tiroler Tourismus bekommen

0: Station. Öffentliche Verkehrsmittel werden immer beliebter. Auch im Bezirk Reutte, wo die Zahl der Jahreskartenbesitzer in den letzten 3 Jahren um mehr als 50% gestiegen ist. Verkehrslandesrat René Zumtobel führt diese Steigerung auf das verbesserte Bus- und Zugangebot zurück.
1: Es gibt mehr Direktbusverbindungen zwischen Reutte und Innsbruck. Wir haben vor einigen Jahren den Regioflink im Reutener Talkessel eingeführt. Wir haben auch in der Zugspitzregion gemeinsam mit den Touristikern das Busangebot ausgebaut. Und auch die Außerfernbahn ist deutlich zuverlässiger als in der Vergangenheit.
0: Das Land will das Außerfern in Zukunft besser an das Inntal anbinden. Ein wichtiger Schritt soll ab 2027 eine stündliche Zugverbindung von Innsbruck nach Reutte sein. Ohne Umsteigen fahren zwischen dem Außerfern und der Landeshauptstadt derzeit nur 4 Busse pro Tag und Richtung und das auch nur an Werktagen. Und am Bahnhof Stelfs Pfaffenhofen ist heute früh ein Brand ausgebrochen. Ein technischer Defekt an der Photovoltaikanlage am Bahnsteigdach dürfte Schuld daran sein. Die Feuerwehr hat die Flammen aber schnell gelöscht. Verletzte gibt es keine, aber das Dach, das ist erheblich beschädigt worden.
2: Vielen Dank, Felix Bitsch.
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2: 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So, und Verkehr überspringen wir, da ist alles gut. Also wie versprochen, jetzt die Edelseher mit Altes Eisner. Viel Spaß.

0: gleich.
1: Die jungen Zellberger um 16.39 Uhr bei uns auf 1 in der Tiroler Zeit. 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
0: Ich

0: Nicht nur musikalisch, sondern auch am Parkett hat die nächste Künstlerin schon gezeigt, was sie drauf hat. Petra Frey war tatsächlich 2012 bei den Dancing Stars mit dabei und hat gemeinsam mit ihrem Tanzpartner damals auch den Sieg nach Tirol geholt. Wir lieben sie aber vor allem für ihre Musik, zum Beispiel für den hier. Richtiger Ohrwurm. Und den gibt's gleich hier bei uns. Hey Amigo, tanz mit mir. Passt zum Tanzen und zum Singen. Gemeinsam mit Tirol Sounds. Und dann geht's hin zu den Weltnachrichten. Es ist 10 vor 5.
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1: Mit Hannes Harp. Nachhilfe für Schülerinnen und Schüler ist in Österreich längst das neue Normal geworden. Mehr als jedes dritte Kind hat im letzten Jahr Nachhilfe gebraucht. Das zeigen heute die Zahlen der Arbeiterkammer Wien. Bildung wird so zu einer privaten Budgetfrage, kritisiert Ilkem Erdost von der AK.
2: Ein Viertel der Eltern sagt uns, wir brauchen Nachhilfe, weil der Stoff im Unterricht nicht verstanden, nicht vermittelt oder weil der Unterricht ausgefallen ist. Das zeigt, hier werden nicht die Schwächen einzelner Kinder ausgeglichen. Hier reparieren Familien auf eigene Kosten und in ihrer eigenen Zeit, was das System offen lässt.
1: 720 Euro haben Eltern im Schnitt pro Kind für Nachhilfe ausgegeben. Viele Kinder brauchen auch immer früher, teilweise schon in der Volksschule Nachhilfe, sagt die AK. Die Rekorddürre belastet auch die heimischen Obst- und Gemüsebauern. Beim Obst rechnen die Bauern mit einem Drittel weniger Ernte, etwa bei Äpfeln, Birnen oder Zwetschgen. Die Gemüsebauern befürchten sogar fast die Hälfte weniger Ertrag, ist die Info der Landwirtschaftskammer. Für die Landwirte generell ist die Situation heuer finanziell besonders herausfordernd. Viele brauchen ihre Reserven aus dem Vorjahr auf, um den laufenden Betrieb zu decken. Daher braucht es schnelle Dürrehilfen für die Landwirte, fordert die Kammer. Wir können uns in Österreich auf die Strom- und Gasversorgung verlassen. Das ist die Info heute der Regulierungsbehörde E-Control. Im Vorjahr waren die Menschen in Österreich im Schnitt nur rund 16 Minuten ungeplant ohne Strom. Das ist der beste Wert seit Beginn der Aufzeichnungen im Jahr 2005. Bei Gas waren es sogar nur rund 2 Minuten. Häufigste Ursache für Stromausfälle waren Netzbetreiber interne Gründe, wie etwa Kabelschäden. Bei Gas liegt der Großteil der Störungen im Verteilernetz selbst, sagt die E-Control. Für die rund 250.000 Beschäftigten im Tourismus und in der Gastro steigen ab Oktober die Löhne und Gehälter. Im Schnitt um gut 3%, bei Lehrlingen sogar etwa 3,5%. Darauf haben sich Arbeitgeber und Gewerkschaft nach 10 Verhandlungen geeinigt. Zusätzlich gibt es eine steuerfreie Prämie von 275 Euro, wer etwa Vollzeit arbeitet. Für Lehrlinge macht die Prämie 175 Euro aus.
3: Und wir sind damit bei Ihnen auf den Tiroler Straßen. Gleich 3 Minuten nach 17 Uhr zum U1 Verkehrsservice. Und da schauen wir als erstes auf die B169, die Zillertalstraße. Ab Strass gibt es halt dann einmal taleinwärts bis Fügen kurzen Stau, beziehungsweise dauert es da immer wieder mal länger. Sie müssen mit 10 Minuten mehr Fahrzeit rechnen. Und A12 Interautobahn, da gibt es immer wieder Stau zwischen Hall und Zirl. Aktuell in Fahrtrichtung Bregenz ein Plus von 10 Minuten. Längere Staus gibt es aber soweit keine. Wir wünschen allseits gute und vor allem sichere Fahrt. Kommen Sie gut nach Hause. Wir schauen weiter zum Wetter. Zum Teil regnerisch geht's da heute noch durch den Dienstag. Vor allem im Tiroler Unterland, aktuell aber auch im Alpenhauptkamm, da regnet's. Auch die nächsten Stunden ziehen da noch einige Regenschauer durch. Die Temperaturen, die gehen über maximal 19 bis 24 Grad heute nicht drüber hinaus. Eher ist es kühler. 20 Grad messen wir da derzeit in Stams, 16 Grad in Schwoich und 22 Grad hat's aktuell in Wenz. Morgen Mittwoch wird's dann wieder wärmer. Bis zu 31 Grad erreichen die Höchstwerte. Dazu gibt es morgen wieder viel Sonne. Den ganzen Tag über scheint die und begleitet uns. Das ist aber die Ausnahme diese Woche. Ab Donnerstag ist es dann wieder trüber bei uns im Land. Morgen aber eben hochsommerlicher Mittwoch.
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3: Einen wunderschönen Feierabend wünschen wir da. Hier bei uns auf U1 mit natürlich viel Musik begleiten wir Sie und allem, was Sie wissen müssen. Morgen zum Beispiel ist der Tag der humanitären Hilfe. Warum es aktuell weniger gut um diesen Tag, um die humanitäre Hilfe steht, darüber berichtet Felix Pick gleich hier bei uns. Außerdem schauen wir zum Sport und was sonst noch so geboten ist bei uns in Tirol. Jetzt gibt es aber erstmal Musik für Sie und da lassen wir jetzt, bevor alles losgeht, Besuch kommen. Brennholz. Die Erna kommt. Sie stellen Sie uns vor. Jetzt der Feierabend hier bei uns auf U1. 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

0: mit Andrea Berg geht's durch den Feierabend hier bei uns auf Radio U1 Tirol. Und bevor wir jetzt dann gleich zum Sport schauen, werfen wir noch einen Blick auf den Veranstaltungskalender.
1: Was ist los in Tirol?
0: Am Mittwoch ist in Finkenberg nämlich endlich das Hey Mann Fest beim Pavillon. Am Freitagabend dann Warm-up-Party mit dem Kasamandl-Duo am Open-Air-Gelände. Und am Samstag dann ab 12 Uhr das Schürzenjäger-Festival mit Biker-Corso und Gästen wie den Alpenrebellen, Bergsignal, Jason Nussbaumer und Bands, Marco Schober und Bands, Luki Lu und Matti Valentino. Alle Infos, die gibt's unter www.schürzenjäger.com. Am 30. August findet das Weißenbläser-Treffen in der Region Hohe Salve statt. Um 10 Uhr gibt es eine Bergmesse am Speichersee mit allen Weißenbläsern mit dabei. Anschließend dann musizieren die Danzelmusikgruppen auf den Hütten. Alle Infos unter www.hohe-salve.com/Weißenbläser-Treffen. Und diesen Freitag Benefiz-Kunstauktion zugunsten des Kinderhilfswerks Lilienhof in der Stadtgalerie Kids Arts in Kitzbühel. Beginn ist um 19 Uhr mit Bildern von Pigneta, Leia, Brechtje und Zancuda. Alle näheren Infos unter www.kidsarts.at.
1: Wir geben auch Ihre Veranstaltung bekannt. Rufen Sie uns an unter 052 42 61 030.
0: So, und jetzt gehen wir an Felix Pick holen. In der Zwischenzeit Semino Rossi.

0: So, und dann ist er bei mir im Studio, Felix Pick.
1: Gut eingezogen.
0: Sehr gut.
1: Dass es nicht so kalt wird.
0: Ja, richtig und gut so.
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0: Wir haben nämlich ganz heiße News. Am Samstag startet der Saisonhöhepunkt für den Osttiroler Rennradfahrer Felix Gall. Dann fällt der Startschuss für die Vuelta, die Spanien-Rundfahrt. Und heute hat er einen starken Konkurrenten mehr, um einen Topplatz zu bekommen, Felix.
1: Genau, und zwar Primoz Roglic, der startet doch bei der Vuelta. Er hat ja erst vor einem Monat ungefähr einen Unfall gehabt und deswegen war das bisher nicht so ganz klar, ob er starten kann. Roglic, der ist nicht irgendwer. Der Slowene, der hat die Vuelta schon viermal für sich entschieden und dort insgesamt 15 Etappen gewonnen. Also da muss Felix Gall dann jedenfalls ordentlich in die Pedale reintreten. Ja, und auch ein Wörtchen mitreden will in Spanien natürlich Tadej Pogacar. Der hat schon die Tour de France gewonnen, das war heuer, den Giro d'Italia 2024 und der will natürlich das Triple dann komplettieren.
0: Ja, heißer Kandidat. So, über den Fortschritt von Felix Gall werden wir sie dann natürlich immer am Laufenden halten. Jetzt noch zum Wintersport. Kommt einem eh heute draußen ein bisschen so winterlich vor. Felix, Gott sei Dank, gut angezogen. Mhm. Bacha Kofel, da schauen wir jetzt hin, da könnte es nämlich nächsten Winter eine doppelte Rodel-Weltmeisterschaft geben.
1: Ja, wir reden da aber nicht vom Rodel-Doppel- oder Zweisitzer, wie man das kennt, das ja sowieso, sondern es geht um die beiden unterschiedlichen Formen, also Kunstbahnrodel im Eiskanal und Naturbahnrodeln auf einer eigentlich nicht weniger eisigen Naturrodelbahn. Wie die Tiroler Tageszeitung heute berichtet, hat die geplante Naturrodelbahn in Igls nämlich ihren Naturschutzbescheid bekommen und so könnte das im Jänner dann eben eine Premiere werden, dass beide Rodelarten ihre WM am gleichen Ort austragen, vorausgesetzt natürlich auch die Sanierung des Eiskanals wird dann rechtzeitig fertig.
0: Na, hoffen wir, dass es keine Sanierung braucht dann.
1: Kannst du dich noch erinnern an das Wort Bundespräsidenten-Stichwahl-Wiederholungsverschiebung?
0: Kann mich erinnern, das war 2016 österreichisches Wort des Jahres.
1: Gibt es sogar einen Wikipedia-Artikel dazu.
0: Mal schauen, wie es dann in Igls wird. Vielen Dank auf jeden Fall, Felix.
1: Gerne.
0: Für die neuesten Infos vom Sport und weiter geht's bei uns mit Musik für den Feierabend. Oh, ist das schön, dass Sie dabei sind.

0: Ihre Begleitung durch diesen Dienstagabend hier auf Radio U1 Tirol. Wir haben es 20 Minuten nach 5. Heißt für uns, in 40 Minuten starten wir mit der heutigen Wunschhotline. Ab 18 Uhr geht's los. Wenn Sie einen Titel im Kopf haben, den wir heute unbedingt spielen müssen, wissen Sie, am besten jetzt schon anrufen. 052 42 61 030 31, die Nummer. Freue mich auf ganz viele tolle Musikwünsche. Ab 18 Uhr geht's los.
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0: Musik von Ammann, die aktuelle Single, gibt's hier bei uns auf Radio U1 Tirol. Gleich geht's heute bei uns mit Musik von Penny McLean. Frank Lars ist mit dabei, die Nockies sind mit dabei, dann haben wir das Bergwetter für Sie. Und wir schauen natürlich noch, was der Tag morgen so bringt auf den Bergen oben. Jetzt um 17.30 Uhr aber erstmal das Neueste aus unserem Land, gemeinsam mit Felix Pick.
1: Angenehmen Abend.
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1: Dass die Alpenländische Gemeinnützige Wohnbaugesellschaft mehrere Wohnungen zu Büros umgebaut hat, das kritisiert heute die KPÖ. Gemeinderätin Pia Tomedi findet, man müsse möglichst viele verfügbare Wohnungen auf den Markt bringen und nicht umfunktionieren.
3: Wir haben 3000 Leute gerade auf der Stadtwohnungsliste stehen, die eine leistbare Stadtwohnung. Dass da noch eine gemeinnützige Wohnbaugesellschaft hergeht und dann Büros aus Wohnungen macht, das geht einfach nicht.
1: Die KPÖ will deshalb eine Beschwerde beim Land einbringen. Die Alpenländische schreibt heute auf U1-Anfrage, es handle sich lediglich um 3 Wohnungen und ein Zimmer. Insgesamt verwaltet das Unternehmen aber über 14.000 gemeinnützige Wohnungen. Den Büroplatz brauche man für die eigenen Mitarbeiter, weil die Firma in den

0: Fast jede dritte Schülerin und jeder dritte Schüler in Tirol hat vergangenes Schuljahr Nachhilfe genommen. Das zeigt eine Erhebung der Arbeiterkammer. Im Schnitt haben die Eltern 670 Euro für die Nachhilfe eines Kindes ausgegeben, sagt Michael Obermeier von der AK.
1: Bezahlte Nachhilfe wurde von insgesamt 16% für die Schüler genutzt. Ganz interessant in diesem Bereich ist noch 2%, also insgesamt 1000 Schülerinnen in Tirol, hatten keine Nachhilfe, sehen aber den Bedarf an einer bezahlten Nachhilfe.
0: Wichtigstes Nachhilfefach ist weiterhin Mathe, gefolgt von Deutsch und den Fremdsprachen. Hauptziel der Nachhilfe war für die meisten, entweder bessere Noten zu bekommen oder in eine bestimmte höhere Schule aufgenommen zu werden.
2: Danke Felix. 3 Minuten nach 5:30, jetzt der Blick zum U1 Verkehrsservice B171. Da starten wir auf der Tiroler Straße bei Volders. Da ist ein Unfall passiert. Der Verkehr wird dort wechselseitig angehalten. Sie stehen im Stau, sowie auch auf der B178 Loferer Straße. Ist bei Weidring ebenfalls ein Unfall passiert. Dort dasselbe, Verkehr wird wechselseitig angehalten. Sie brauchen 10 Minuten länger. Wir schauen weiter auf die B169, die Zillertaler Bundesstraße. Da gibt es aktuell dichten Verkehr zwischen Strass und Fügen, und zwar taleinwärts. Rechnen Sie hier mit 10 Minuten Zeitverlust. Und A12 Interlautobahn zwischen Hall in Tirol und Völs, Fahrtrichtung Oberland. Da dauert es ebenfalls 10 Minuten aktuell länger. Gute Fahrt wünscht man. Weiter zum Wetter. Zum Teil regnerisch geht's da heute durch den Dienstagabend, vor allem im Tiroler Unterland, aktuell aber auch am Alpenhauptkamm. Da regnet's auch die nächsten Stunden, ziehen dann noch einige Regenschauer durch. Ab Mitternacht ist es dann immer öfter auch trocken. Die Temperaturen, die gehen über maximal 19 bis 24 Grad heute nicht drüber hinaus. Vor allem jetzt am Abend ist es deutlich kühler. 20 Grad messen wir in Stams, 16 Grad sind's nur in Schwoich und 22 Grad messen wir bei Ihnen in Wenz.
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0: Musik von Frank Lars heute im Tagesjournal. Am Dienstag, 20 Minuten vor 6 haben wir's. Dürren, Starkregen, Erdbeben, Waldbrände. Die Liste der Naturkatastrophen auf unserem Planeten ist lang. Auch bei uns in Tirol spüren Landwirte die Auswirkungen der Trockenheit auf ihre Ernte. Aber all das steht in keinem Verhältnis zu den Bedingungen, mit denen die Menschen beispielsweise in Westafrika Tag für Tag zurechtkommen müssen. Morgen ist der internationale Tag der humanitären Hilfe. Wir haben deshalb bei der Tiroler Caritas nachgefragt, wie es aus Sicht der Hilfsorganisation aktuell um die humanitäre Hilfe steht. Leider nicht so gut, lautet die Antwort von Caritas-Direktorin Elisabeth Ratgeb.
1: Ja, ich glaube, es war schon lange nicht mehr so schwierig. Gerade jetzt ist der Bedarf besonders groß, weil ja viele internationale Geldgeber, eben die USA, aber leider auch die österreichische Bundesregierung, die internationalen humanitären Hilfen gekürzt haben.
2: Die Not der Menschen in den teils bitterarmen Ländern Westafrikas werde jedoch nicht weniger. Und viele Hilfsprojekte seien auf langfristige Unterstützung ausgelegt. Hier die Unterstützungsgelder einzukürzen, betrachtet die Tiroler Caritas-Chefin als kurzsichtige Politik.
1: Erstens menschlich und natürlich politisch, strategisch glaube ich, dass es langfristig unser aller Sicherheit dient, dafür zu sorgen, dass es einen gerechten Ausgleich gibt auf der Welt.
2: Auch dass Österreich seine abgelehnten Asylwerber gerne in afrikanische Länder wie Uganda auslagern würde, sieht Elisabeth Ratgeb kritisch.
1: Ich denke, es geht um Menschenrechtsstandards. Da glaube ich, sollten wir uns nicht unter unserem Standard verkaufen. Ich glaube, es steht uns gut an, alle Menschen menschenwürdig zu behandeln, natürlich auch gut zu prüfen, für wen kann es Asyl bei uns geben.
2: Viel besser sei es, wenn die Menschen gar nicht erst die lange und gefährliche Reise durch die Sahara und über das Mittelmeer auf sich nehmen müssten. Nämlich, weil sie in ihrer Heimat eine Lebensperspektive bekommen. Mit genug Wasser, Nahrung, Bildung und Arbeit für alle. Die Spendebereitschaft in Tirol ist laut der Hilfsorganisation momentan übrigens ziemlich ähnlich wie im Vorjahr. Felix Pick, Radio U1 Tirol.

0: die Entscheidung hatte, ob heute oder morgen eine ausgedehnte Wanderung zu starten, hoffe ich, dass Sie sich für morgen entschieden haben.
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0: Morgen am Mittwoch schaut es in den Bergen nämlich richtig gut aus. Viel Sonnenschein und den Hauptkamm. Gewittergefahr bei uns in Nordtirol bleibt aber stabil. 17 Grad erreichen die Temperaturen auf 2000 Metern und zu wird ein lebhafter Westwind. Oben bleibt es also trotz das wunderschön.
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0: Und die passende Musik, um die Vorfreude zu steigern für die Wanderung morgen, gibt's jetzt von Bergsound Zillertal. Die Berg und unser Sound. Und dann ist alles gut. Schönen Abend wünschen wir.

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1: Mit Hannes Haab. 720 Euro geben Eltern im Schnitt pro Kind für private Nachhilfe pro Jahr aus. Das zeigt heute das Nachhilfebarometer der Arbeiterkammer. Nachhilfe ist zudem das neue Normal. Über jedes dritte Kind in Österreich hat im Vorjahr Hilfe beim Lernstoff gebraucht. Auch die Eltern selbst engagieren sich stark, sagt Elke Larcher von der Arbeiterkammer Wien.
2: 3/4 der Kinder und Jugendlichen in Österreich lernen mit ihren Eltern, 76% konkret, und 1/4 der Kinder und Jugendlichen lernt fast täglich mit den Eltern.
1: Für die AK hat hier das Bildungssystem versagt und Eltern müssten mit eigenem Geld und Zeit das System reparieren. Es braucht etwa ganztägige Angebote und mehr Förderunterricht an den Schulen, heißt es. In Österreich gibt es so wenig Asylanträge wie seit 10 Jahren nicht mehr, heißt es heute aus dem Innenministerium. Im Juli hat das Ministerium nur 244 Fälle registriert. Das ist um rund 65% weniger als zur gleichen Zeit im Vorjahr. Wurden im Zeitraum von Jänner bis Mitte August 2023 noch knapp 16.000 Fremde im Burgenland angehalten, waren es heuer in dieser Zeit nur fast 340 Menschen, sagt Innenminister Kahner. Das Urteil gegen Ex-Finanzminister Karl-Heinz Grasser und zwei weitere Angeklagte im Buwok-Prozess sollte gekippt werden. Dazu ermittelt derzeit die Staatsanwaltschaft. Mit falschen Unterlagen wurde offenbar behauptet, die Richterin sei bestechlich. Ein angeblicher IT-Spezialist soll dafür Geld von Grassers Anwalt bekommen haben. Gegen den angeblichen IT-Fachmann selbst läuft ebenso ein Verfahren wegen Verleumdung und Betrug. Eine spezielle ChatGPT-Version für Jugendliche hat der Hersteller OpenAI heute vorgestellt. Der Chatbot richtet sich an Minderjährige zwischen 13 und 17 und hat einen Lernmodus. Mehr Sicherheitsfunktionen und Kontrollmöglichkeiten für Eltern soll es zudem geben, wenn sie die Konten verknüpfen. Zum Beispiel bekommen Eltern dann eine Nachricht in Risikosituationen, etwa bei Anzeichen einer Essstörung.
3: 2 Minuten nach 18 Uhr, jetzt der Blick auf die Tiroler Straßen. Wir starten auf der B169, der Zillertaler Bundesstraße. Da gibt es Stau zwischen Schlitters und Fügental einwärts, ein Plus aktuell von 15 Minuten. Dann A12 Interlautobahn, dichter Verkehr zwischen Innsbruck und Völs weiterhin in Fahrtrichtung Oberland. Hier verlieren Sie 10 Minuten. Und dann schauen wir noch auf die B171, die Tiroler Straße. Nach einem Unfall bei Volders wird der Verkehr weiterhin angehalten. Wechselseitig, genauso wie auf der B178, der Loferer Straße bei Weidring. Hier verlieren Sie jeweils ein paar Minuten. Kommen Sie gut und sicher an Ihr Ziel. Wir schauen weiter zum Wetter. Ein paar Regenschauer sind jetzt am Abend noch mit dabei, vor allem im östlichen Unterland, also Kufstein und Kitzbühel. Ab Mitternacht ist es dann aber immer öfter trocken. Die Tiefstwerte, die sinken auf 11 bis 16 Grad in der Nacht. Morgen am Mittwoch geht es dann wieder sommerlicher weiter. Der restliche Nebel und die Wolken lösen sich in der Früh schnell auf. Und dann scheint den ganzen Tag über morgen die Sonne bei 26 bis 31 Grad. Das Morgen ist aber eher die Ausnahme von dieser Woche. Ab Donnerstag erreicht uns dann nämlich die nächste Kaltfront.
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2: So, und dann starten wir rein in die heutige Wunschhotline. 4 Minuten nach 18 Uhr, da gehen Sie ein paar Musikwünsche aus in dieser Stunde. Wir starten gleich rein. Für Sie, wenn Sie noch mitmachen wollen, 052 42 61 030 31 die Nummer. Aufs Band sprechen, Ihren Musikwunsch und los geht's. Wir starten mit dem ersten Wunsch. Was darf es sein?
3: Hallo O1, da ist die Barbara. Ich wünsche mir heute von der Vicky Leandros und von Toni Christi, We're Gonna Stay Together. Dankeschön.
2: Dann machen wir das natürlich. Unser Start von der heutigen Wunschhotline am Dienstag. Vicky Leandros und Toni Christi mit We're Gonna Stay Together. Gibt's jetzt für Sie am Feierabend in der Wunschhotline bei uns auf Radio U1 Tirol.

0: We're gonna stay together. Für die Barbara. Der erste Wunsch in unserer heutigen Wunschhotline hier auf Radio U1 Tirol. Sie entscheiden das Programm. Wir spielen's. Was darf das nächste sein?
1: Hallo U1, da ist die Waltraud aus Kirchberg. Und ich wünsche mir von den Nockes die Wahrheit, wenn es nur geht. Bitte, danke.
0: Geht, liebe Waltraud. Machen wir natürlich gerne. Schicken wir jetzt zu dir.

0: Die Nocki ist für die liebe Waltraud. Vielen Dank für deinen Anruf, liebe Waltraud. Und das Schöne an der Wunschhotline ist ja, wir verbinden die unterschiedlichsten Länder miteinander. Also sie können uns von überall her anrufen. Zum Beispiel haben wir auch immer wieder Wünsche aus der Schweiz. Schönen Abend wünschen wir.
1: Hallo 1 Tirol, hier ist der Edgar aus der Schweiz. Und ich wünsche mir vom Daniel Gerard Butterfly und grüße meine liebe Frau Ingrid und euch einen wunderschönen Abend. Ihr seid super. Danke und auf Wiederhören.
0: Wir sagen Dankeschön und Butterfly schicken wir jetzt natürlich zu euch in die wunderschöne Schweiz.

0: Butterfly. Das ist die Wunschhotline hier bei uns auf Radio 1 Tirol. Und was gehört dazu? Natürlich Geburtstagskinder.
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0: Und da schauen wir jetzt nach Ginzling im Zillertal. Bei mir in der Leitung ist nämlich der liebe Josef Aschenwald. Hallo, grüß dich, Josef.
3: Ja, grüß dich.
0: Josef, mir, das gesamte Radio 1 Tirol Team, darf dir schon mal alles, alles Gute wünschen zum heutigen 70. Geburtstag.
3: Ja, danke, danke, der Schöne.
0: Nimm uns ein bisschen mit.
3: Wie kommt das?
0: Wie kommt das? Hast du überhaupt keine Ahnung, oder?
3: Ja, Bulli, Hund, schon habe ich einen Verdacht.
0: Okay, wer ist dein Verdacht?
3: Ja, das wird Erbin gewesen sein, mein
0: also,
3: Bruder.
0: Okay. Ich würde sagen, wir lösen das Ganze jetzt dann gleich auf, lieber Josef. Jetzt nimmst du uns aber zuerst einmal ein bisschen mit. Geburtstag heute, wie hast du denn verbracht deinen Tag? Hast du ein bisschen entspannen können? Hast du gearbeitet? Ich glaube, du kommst ja gerade vom Steuer, oder?
3: Ja, ich bin beim Arbeiten. Ja, ich bin Schwiegersohn, habe ihnen zahlen, beim Helfen.
0: Ah, okay. Bist du öfter mal ja. Hinten zum Helfen, oder?
3: Nein, wie?
0: Bist du öfter hinten beim Helfen, sage ich? Bist du da immer am Weiteren?
3: Ja, mehr als Sommer bin ich da herinnen.
0: Ah, okay. Aber es passt dir gut, oder? Es gefällt dir gut?
3: Ja, klein, ne? Ja.
0: Du bist ja gewählt viel da, oder? Und viel arbeiten.
3: Ja, bin ich schon ein bisschen gewählt, aber aktiv sein, ja.
0: Ja.
3: Dass ich mir einander faulenzen, das ist nicht.
0: Das magst du nicht, gell? Das ist nichts für dich. Aber du hast trotzdem hoffentlich ein bisschen genießen können heute, deinen Geburtstag.
3: Ja, klein, ne? Ja.
0: Beziehungsweise kannst du jetzt noch genießen. Steht noch was auf dem Programm heute?
3: Ja, extra viel nicht mehr. Jetzt werden wir einmal einen Stuhl fertig gemacht und dann werden wir wohl noch herausgestellt.
0: Ja, und einmal ausstoßen, ein Glas trinken, wird es das auch noch? Oder?
3: Ja, das haben wir damit auch schon.
0: Ja, schon noch ein bisschen feiern. Ja, recht hast du, Josef. Immerhin jawohl, ist es Freiner. Der Runde, der 70. Steht noch eine große Feier auch noch auf dem Programm. Bist du so der, was in großer Runde feiert?
3: Nein, jetzt leider nicht.
0: Nein, ganz gemütlich.
3: Mit der eigenen Familie, mit Enkeln, wo man ein bisschen zusammenhockt, aber es ist schon ein nicht extra vor.
0: Ja, vielleicht spielt der Erwin noch einen auf.
3: Ja, das kann auch sein, ja.
0: Das kann auch sein. Ich würde sagen, wir lösen einmal auf. Ich habe nämlich einen Text da stehen, lieber Josef, und zwar steht da. Lieber Josef, alles Gute zu deinem 70. Geburtstag. Wünscht dir dein Bruder Erwin Aschenwald mit der ganzen Familie. Also der Verdacht hat sich erhärtet.
3: Ja.
0: Hast du schon gedacht? Ja, lieber Josef.
3: Ja, ich habe mir gedacht.
0: Ja, aber ist doch nett. Das ist doch was ganz Besonderes.
3: Ja, sicher ist das ja nicht.
0: Ja. Und Josef, natürlich gibt es für dich auch noch einen Gutschein vom Alpengasthof Gruberhof in Söll. Kannst du einen Ausflug hier machen?
3: Ja.
0: Bist du schon schon mal in Söll gewesen? Sehr gut. Wert dazu gesandt von unserem Hörerservice. Und musikalisch gibt es natürlich auch was für dich. Und da hat sich der Erwin was ausgesucht. Was glaubst du, von wem?
3: Ja, das kann ich mir jetzt halt gar nicht feststellen.
0: Kannst du das nicht vorstellen, was das jetzt sein kann?
3: Nein, weil da gibt es mehrere Varianten, was ihm da eingefallen ist.
0: Aber auf jeden Fall vor dem Meierhofner was, oder?
3: Ja.
0: Da sind wir uns einig. Vor dem Meierhofner gibt es jetzt, ich bin ein freier Jäger.
3: Ah ja.
0: Passt, oder?
3: Ja, das passt eigentlich, ja.
0: Ja, sehr gut. Josef, dann einen schönen Geburtstag noch, feier noch gescheit und genieße es.
3: Ja, danke dir schön, dass du angerufen hast, für die Glückwünsche.
0: Gerne. Für dich, servus Josef.
3: Vielen Dank, danke.

0: Die Meierhofener Ibiner Freier Jager schickt der liebe Erwin Aschenwald einen musikalischen Gruß an seinen Bruder, den Josef Aschenwald. Der Josef feiert heute 70. Geburtstag und Josef, da wünscht man nochmal alles, alles Gute, auch im Namen vom gesamten Radio U1 Tirol-Team. Bei uns geht's gleich weiter mit der Wunschhotline 052 42 61 030 31, die Nummer für alle, die noch mitmachen wollen. Und ja, gleich gibt's mehr von ihrer Lieblingsmusik.
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18: Hallo U1, da spricht die Hilda. Ich wünsche mir heute ein nettes Stückchen vom Tiroler Echo. Danke.
0: Liebe Hilda, ich habe mir ausgesucht den absoluten Klassiker vom Original Tiroler Echo. Und zwar die Sterne am Himmel. Jetzt zum Feiern. Für uns den Feierabend. Schick mal zu dir. Danke für den Anruf.

0: Original Tiroler Echo mit die Sterne am Himmel für die liebe Hilda. Vielen Dank für den Anruf heute in der Wunschhotline. Und jetzt schauen wir weiter nach Niederösterreich. Hallo.
1: Hallo U1. Wolfgang aus Niederösterreich spricht. Würde mich freuen, wenn es mir bitte von Michael Holm Mendocino spielt.
0: Machen wir gerne.

0: Wolfgang aus Niederösterreich. Mendocino. Darfst gerne öfter anrufen. Ein toller Musikgeschmack. Mendocino in der Mundschatline hier bei uns auf Radio U1 Tirol. Und über den nächsten Wunsch habe ich mich auch sehr, sehr gefreut, aber vor allem über die Anruferin. Hallo, liebe Gertrud.
1: Hallo, Louis, U1-Team. Da ist wieder mal die Gertrud Luxner aus Kitzbühel. Ich würde mir bitte für die Kastelroter Spatzen das Lied wünschen, Ich schaue mit Freude zurück. Und da möchte ich gern alle meine Freunde, Verwandten, Bekannte, das gesamte U1-Team recht herzlich grüßen und einen wunderschönen Abend wünschen. Danke, bis bald.
0: Wir sagen vielen Dank für den Anruf, Gertrud. Wir freuen uns, wenn du das nächste Mal bei uns auch wieder im Studio bist und schicken jetzt die Kastelroter Spatzen zu dir.

0: schau mit Freude zurück für die Gertrud Luxner. Vielen Dank, Gertrud, für deinen Anruf. Wir machen weiter bei uns in der Wunschhotline und zwar jetzt mit einem Titel, der ja viel gewünscht immer ist, sagen wir so.
1: Hallo Hans, grüß dich, da ist die Lisbeth. Ich wünsche mir bitte heute, wenn es gegangen hat, für die Hallo Triss, das Lied von Wolf. Schöne Grüße an Helmut, an Stefan und an Richard und euren Tüller, die ich kenne, und an Brixen. Danke, fertig.
0: Viel Spaß damit.

0: I love goodbye. Ich wünsche euch einen schönen Abend und vielen Dank für die schöne Musik. Bis zum nächsten Mal. Danke, danke. Tschüss.
1: Machen wir sehr, sehr gerne. Wir versüßen Ihnen gerne den Abend mit unserer bzw. Ihrer Lieblingsmusik, die Wunschhotline 052 42 61 030 31, die Nummer. Jetzt erstmal dieser Wunsch.

0: My Love Goodbye. Der Wunsch von der lieben Barbara. Wir erfüllen eure Wünsche sehr, sehr gerne. Vor allem Musikwünsche. Auch der nächste Titel ist wieder ein Titel, über den dürfte sich der ein oder andere ganz besonders freuen.
1: Hallo Christine, das ist die Karin. So, ich darf mir halt gerne für ein Auto Rudi in Bettnau das Lied wünschen von den fidelen Mülltalern. Eine Herde weißer Schafe und für morgen alles, alles Gute wünschen für seinen operativen Eingriff. Und wir hoffen, dass er das Versprechen hält, sich danach zu schonen. Ganz liebe Grüße an alle. Macht es gut.
0: Also erstens mal danke für den Wunsch und wir wünschen natürlich auch alles, alles Gute für die anstehende Operation morgen und wirklich schonen. Am besten nur eins aufdrehen, den ganzen Tag mit dabei sein und dann vergeht der Tag auch ganz gut. Jetzt die Fidelen Mölltaler hier bei

0: bin Arthur und die Karin, die fidelen Mölltaler mit einer Herde weißer Schafe hier bei uns in der Wunsch-Hotline und so geht's weiter.
1: Hallo U1, hallo Christine, das ist der Erwin aus der Schweiz. Kannst du mir das Lied von Eloy de Jong, ein Lied kann eine Brücke sein, abspielen? Grüßen möchte das ganze Radio 1-Team, meine ganze Familie und alle, die mich kennen. Dir einen feinen Abend. Tschüss.
0: Dankeschön, Erwin. Dir auch einen wunderschönen Abend. Genieß die Zeit und schön, dass du wieder dabei bist. Jetzt ein Lied kann eine Brücke sein, hier bei uns auf 1.

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13: Hallo, Hans, das ist der Josef. Servus, Christine. Ich wünsche mir für die nette Chefin von der ÖMV, der Kathleen, von Oliver Heidt, Prinzessin Sonnenschein und dir einen schönen Abend.
14: Danke, Josef. Schicko zu dir, Oliver Heidt jetzt. Und ganz liebe Grüße auch an deine Gegrüßte. Prinzessin Sonnenschein gibt's jetzt bei uns.

0: Oliver Heitz. Bei uns in der Wunschhotline hier auf U1 und ein Wunsch geht sich jetzt in dieser Stunde noch aus. Der kommt von der Gudrun.
1: Hallo U1 Tirol, hier spricht die Gudrun. Ich wünsche mir bitte Patrick Steindl mit dem Lied Ein heißer Sommerflirt. Ich grüße Patrick, alle Fans von Patrick, das ganze Team von U1 und vielen lieben Dank für die Erfüllung von meinem Musikwunsch und allen noch einen schönen Abend. Liebe Grüße, Gudrun.
0: Ja, die Grüße gehen zurück. Patrick Steindl, den gibt's jetzt.

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2: Mit Hannes Harp. Für die rund 250.000 Beschäftigten im Tourismus und in der Gastro steigen ab Oktober die Löhne und Gehälter. Im Durchschnitt um gut 3%, bei Lehrlingen sogar um etwa 3,5%. Darauf haben sich Arbeitgeber und Gewerkschaft nach 10 Verhandlungen geeinigt. Die Gewerkschaft ist dennoch mit dem Abschluss unzufrieden und kritisiert gleichzeitig die Arbeitsmarktpolitik der Regierung, sagt uns Wiederchef Roman Hebenstreit.
3: Faktum ist, dass die Regierung hier Beihilfe leistet, indem man quasi als Dealer die Droge Billigarbeitskraft aus Drittstaaten dauernd zur Verfügung stellt. Wenn wir das nicht beenden, werden sich weder die Arbeitsbedingungen noch die Einkommen für die Beschäftigten im Tourismus irgendwann verbessern. Wir haben genügend Menschen, ja, wir haben keinen Menschenmangel, wir haben einen Mangel an Menschen, die bereit sind, in dieser Branche zu arbeiten.
2: Von einem fairen Kompromiss spricht dagegen die WKO. Positiv laut Hotelvereinigung ist auch eine steuerfreie Prämie von 275 Euro, wer Vollzeit arbeitet. Lehrlinge bekommen 175 Euro Prämie. 720 Euro geben Eltern im Schnitt pro Kind für private Nachhilfe im Jahr aus. Das zeigt heute das Nachhilfebarometer der Arbeiterkammer. Nachhilfe ist zudem das neue Normal. Über jedes dritte Kind in Österreich hat im Vorjahr Hilfe beim Lernstoff gebraucht. 3/4 der Schülerinnen und Schüler lernen fast täglich mit ihren Eltern. Für die AK hat hier das Bildungssystem versagt. Es braucht etwa ganztägige Angebote und mehr Förderunterricht an den Schulen. Eine Tragödie hat es wahrscheinlich in der Nacht in Kumberg östlich von Graz gegeben. Ein 37-Jähriger soll seine 8-jährige Tochter mit einem Messer so schwer verletzt haben, dass das Mädchen wenig später im LKH Graz gestorben ist. Die Polizei hat ihn festgenommen. Die Mutter war zum Tatzeitpunkt im Haus, blieb aber unverletzt. Die Hintergründe der Tat sind noch unklar. Fußball. LASK-Teamchef Didi Kübauer hat verlängert. Er hat einen Vertrag bis 2029 unterschrieben. Der LASK hat gleich die Verträge mit dem ganzen Trainerteam rund um Kübauer verlängert. Damit setzt der heimische Meister und Cupsieger ein starkes Zeichen. Morgen Abend steht für die Linzer das erste Champions League Playoff-Hinspiel gegen Celtic Glasgow am Programm.
4: 7:02 Uhr jetzt der Blick auf die Tiroler Straßen, der U1 Verkehrsservice, und das haben wir gleich. Es gibt nämlich keine Staus oder längeren Wartezeiten. Wir wünschen sichere Fahrt.
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4: Zum Wetter. Ein paar Regenschauer sind jetzt am Abend noch mit dabei, vor allem im östlichen Unterland, also sprich in Kufstein und Kitzbühel. Ab Mitternacht ist es dann aber immer öfter trocken. Die Tiefstwerte, die sinken in der Nacht auf 11 bis 16 Grad. Morgen Mittwoch geht es dann sommerlicher wieder weiter. Der restliche Nebel und die Wolken, die lösen sich in der Früh schnell auf und dann scheint morgen den ganzen Tag über die Sonne bei 26 bis 31 Grad. Das Morgen ist aber eher die Ausnahme von dieser Woche. Ab Donnerstag erreicht uns nämlich wieder die nächste Kaltfront mit Regen und Gewittern.
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4: Und das ist mein Zeichen. Das war's von mir, Christine Reiner. Ich verabschiede mich. Schön, dass ihr alle mit dabei wart wieder heute in der Tiroler Zeit und in der Wunschhotline. Morgen in der Früh geht's weiter ab 6 Uhr mit Lukas Brunner, der begrüßt aus dem Studio, und Anna-Maria Rödig aus der Nachrichtenredaktion. Wir hören uns dann wieder am Donnerstag in der Früh ab 6 Uhr. Ich wünsche jetzt noch einen feinen Dienstagabend und darf auch in dieser Stunde noch ein paar Musikwünsche erfüllen. Unter anderem der hier vom lieben Max.
6: Hallo Entin, du bist der Max auf Sylt. Nicht mal für Nisserburm und Lohinger Dirndl im Milz bei Hall sind wir zu Hause. Vielen Dank, Christine, und wünsche dir einen schönen Abend.
4: Vielen Dank, bis zum nächsten Mal.

Hallo Christine, grüß dich, da ist die Hut von Längefalt. Ich hoffe, du hast heute einen Platz für mich und würdest mir bitte einen Wunsch erfüllen. Und wünschen tate mal von Ricky Shane, ich sprenge alle Ketten. Und grüßen tate ganz lieb die Lisbeth in Altbach und die Lisi in Innsbruck und die Ingrid und der Franz in Bayern, Birgit und der Helmut in Deutschland. Und dir, liebe Christine, einen schönen Dienstagabend. Dankeschön. Für die, macht's gut.

Hallo, U1, ich bin die Hilde. Ich wünsche mir bitte für die Mama Resi in Bruck, Resi und Franz in Dumpen und für alle, die mich kennen. Was der Bauer nicht kennt, das frisst er nicht. Von letztes Fest. Danke.

Hallo, ich hätte bitte von den Almbummler die Sitz aus einem Steinerbund. Und grüßen möchte ich bitte den Adita und die Sandra in Alpbach.

Ja, jetzt sitze ich da und denke mir immer, was hätte ich besser machen können in meinem Leben? Sicher gibt's ein paar Sachen, die ich nicht hätte sollen machen.

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1: Mit Hannes Harp. Nach einem Cyberangriff auf die Arbeiterkammer Oberösterreich sollen auch die Daten von fast 300.000 Mitgliedern der AK Salzburg abgeflossen sein. Dabei gibt es kein Leck in Salzburg. Betroffen sollen die Mitgliederdaten sein, die von Oberösterreich für das gemeinsame Mitgliederverwaltungssystem verarbeitet wurden, heißt es. Weil die Cyberangreifer ihre Spuren gut verwischt haben, ist derzeit unklar, ob die Datensätze tatsächlich abgefragt wurden. Die AK empfiehlt ihren Mitgliedern, die kommenden Wochen besonders auf Betrugsschreiben wie angebliche Bonusaktionen oder Gewinnspiele aufzupassen. Die Preise für Benzin und Diesel an den Zapfsäulen hängen immer weniger mit dem Rohölpreis zusammen. Das steht heute in einer Analyse der Bank Austria. Der Rohölpreis ist seit Mai um ein gutes Fünftel zurückgegangen. Die Treibstoffe sind dagegen nur um 5% günstiger geworden. Das liegt vor allem an knappen Kapazitäten bei den Raffinerien und dass es etwa im Nahen Osten oder in Russland Produktionsausfälle oder Engpässe gegeben hat, sagen die Ökonomen. Deutschland rüstet bei der Drohnenabwehr auf. Der deutsche Innenminister Dobrindt hat heute ein neues Technologiezentrum Drohnensicherheit eröffnet. Bis zu 10 Millionen Euro will Deutschland die kommenden Jahre für Forschung im Bereich Drohnenabwehr ausgeben. Hintergrund ist unter anderem der versuchte Drohnenanschlag auf den Flughafen Leipzig. Wir können uns in Österreich auf die Strom- und Gasversorgung verlassen. Das ist die Info heute der Regulierungsbehörde E-Control. Im Vorjahr waren die Menschen in Österreich im Schnitt nur rund 16 Minuten ungeplant ohne Strom. Das ist der beste Wert seit Beginn der Aufzeichnungen im Jahr 2005. Bei Gas waren es sogar nur rund 2 Minuten. Häufigste Ursache für Stromausfälle waren Netzbetreiber interne Gründe, wie etwa Kabelschäden. Bei Gas liegt der Großteil der Störungen im Verteilernetz selbst, sagt die E-Control.
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Problem. 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